Nicht kommen! 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
1: 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Willkommen bei Radio Dispositiv. An den Mikrofonen begrüßen euch diesmal mein Studiogast Sven Hartberger und der unvermeidliche Herbert Gnauer. Sven, du bist promovierter Jurist, hast Geschichte und insbesondere alte Geschichte inskribiert und studiert, sowie Italienisch und Kulturmanagement an der MDW. Letzteres vor allem sollte in Verbindung mit der Juristerei, würde ich mal annehmen, für dich lebensbestimmend werden. Du bist Kulturmanager seit vielen Jahrzehnten, 1989 Mitbegründer und bis 1999 Intendant des Wiener Operntheaters, das zahlreiche österreichische Erstaufführungen zeitgenössischer Opernwerke zu verdanken, also zu verantworten hat. Und aus Sicht des Publikums haben wir es zu verdanken. 1999 bis 2019 Intendant künstlerische Leitung des Solistinnen-Ensembles Klangforum Wien. Tätig als Übersetzer, Dramaturg, Kulturmanager und seit 2021 Sprecher der Gemeinwohlökonomie Österreichs. Habe ich dich damit erschöpfend vorgestellt? Hast du was hinzuzufügen, wegzustreichen oder sonst was?
2: Ja, absolut erschöpfend. Dankeschön, einen schönen guten Morgen. Danke auch für die Einladung. Kulturmanager ist ein Begriff, den ich nicht so gern habe. Ich habe mich nie als Manager empfunden und ich hoffe, dass ich auch nicht als Manager gewirkt habe. Meine Aufgabe war es, mit Künstlerinnen und Künstlern zusammen Programme zu entwickeln, Dinge, die es in Österreich damals nicht gegeben hat, auf die Bühne zu bringen, beziehungsweise in den Konzertsaal zu bringen. Da ist man für vieles verantwortlich, aber der Begriff des Managements ist mir zu stark im wirtschaftlichen Bereich verankert. Ich war auch für das Wirtschaftliche verantwortlich. Ich glaube, das ist sich einigermaßen ausgegangen, aber das war jetzt nicht der Kern meiner Tätigkeit.
1: Nun ja, du hast ein weltweit renommiertes Ensemble deinem Nachfolger übergeben, kann man sagen.
2: Ich habe auch ein weltweit renommiertes Ensemble von meinem Vorgänger, meinem verehrten lieben Freund Peter Oswald, übernommen. Und ich hoffe, ich darf sagen, dass ich da keinen Schaden angerichtet habe.
1: Da sind wir einer Meinung. Ich würde dir zustimmen, nachdem ich doch einiges gehört habe auch. Unter anderem eins dieser berühmten Symposien. Auf die könnte man noch kurz eingehen, bevor wir in Medias Res dann.
2: Ja, das Symposium war natürlich ein ganz besonders schönes Projekt, auch ein riskantes Projekt. Also ich bin ganz am Anfang meiner Tätigkeit für das Klangforum mit der Idee oder mit dem Projekt an das Ensemble herangetreten, dass wir ein besonderes Konzert, nämlich eine Reihe von Konzerten in der Dauer von insgesamt 8 bis 10 Stunden veranstalten. Und im Rahmen dieser 8 Konzerte mit 7 Pausen dazwischen unser Publikum, unsere Gäste nach antikem Vorbild einladen, sich mit Anmut zu betrinken. Das ist auf geteilte Reaktionen im Ensemble gestoßen, auch mit Recht. Auch ich habe Angst davor gehabt, weil man weiß ja nicht, wie sowas, was dann passiert. Nicht? Sind im Schnitt sind 2 Flaschen Wein pro Person getrunken worden, aber natürlich in einer Arbeitszeit von 8,5 bis 9 Stunden. Da geht es und was entstanden ist, ist immer an jedem Platz, wir haben das 20 Jahre lang gemacht fast, überall wo wir das gemacht haben, ist eine ganz, ganz wunderbare, leicht schwebende, hochkommunikative Stimmung entstanden und vor allen Dingen eine vollkommene Ruhe während der Konzerte, eine Ruhe, wie man sie sich im Konzertsaal oft wünschen würde. Also das ist eine antike Kulturtechnik, nämlich aus dem 6., 5. vorchristlichen Jahrhundert in Griechenland, hat auch dort nur in bestimmten Teilen Griechenlands und auch dort nur für knapp 100 Jahre floriert, die sich als nützlich erwiesen hat und genau das getan hat, was die Alten in ihren Schriften beschreiben, was das Ding leisten soll.
1: Ich habe es jedenfalls sehr genossen, außer zu trinken gab es ja auch zu essen und insofern wird das wahrscheinlich auch zur Verträglichkeit beigetragen
2: haben. Das ist unbedingt notwendig und es gab vor allen Dingen wirklich wunderbare Musik. Also wir haben eine ganz, ganz großartige Musikprogramme lange und intensiv zuhören können Und das hatte auch einen dramaturgischen Bogen. Also die Symposia, die 8 Konzerte waren einem gedachten Rauscherlebnis nachgebildet. Also das vom langsamen ein bisschen heiter werden bis zum erhitzten, orgiastischen Rausch und dann zum allmählichen Verfall geht, also wo man dann beginnt, repetitiv zu werden, da haben wir dann Minimal Music gemacht und so. Es war ein sehr schönes Projekt.
1: Mit einem durchaus anspruchsvollen Programm. Also
2: absolut.
1: In diesem Zusammenhang würde man ja sehr schnell an Strauss, Lea und Mozart denken. Nein, es war ein anspruchsvolles zeitgenössisches Programm und das hat allerbestens funktioniert.
2: Danke für die Blumen, das war so, das hat große Freude gemacht. Ich habe lange die Programme mit dem Uli Fusenegger, dem großartigen Kontrabassisten und Dramaturgen des Klangforum Wien, diese Programme zusammengestellt und das war eine große Freude immer.
1: Du bist auch

0: Hinterhäuser Pianist und langjähriger Intendant der Salzburger Festspiele. Und es schien eigentlich alles paletti aus Wiener Sicht und die Salzburger Festspiele waren erfolgreich, haben eine sehr hohe Publikumsauslastung, weit über 90%. Und plötzlich im Februar trat das Kuratorium der Salzburger Festspiele in Person der Landeshauptfrau Caroline Edtstadler an die Öffentlichkeit und verkündete, dass es Schwierigkeiten gäbe mit dem Intendanten.
1: Ja, das ist ein unglaublicher Vorgang gewesen, vollkommen außergewöhnlich. Also das Kuratorium, muss man ja wissen, ist der Aufsichtsrat der Salzburger Festspiele. Und die Frau Edtstadler hat am 2. Februar für alle Uneingeweihten aus vollkommen heiterem Himmel öffentlich verkündet, dass eine Krise bei den Salzburger Festspielen ausgebrochen sei. Jetzt muss man sagen, ich weiß nicht, ob irgendein Fall aus der österreichischen oder der europäischen oder der internationalen Wirtschaftsgeschichte bekannt ist, wo der Aufsichtsrat eines Unternehmens, in dem eine Krise ausgebrochen ist, als erstes einmal an die Öffentlichkeit geht und über die Medien, über Radio, Fernsehen, Zeitungen verkündet, es ist eine Krise ausgebrochen und der Aufsichtsrat muss innerhalb von 24 Stunden zusammentreten, obwohl der Geschäftsführer, um den es geht, überhaupt gar nicht da ist. Also normalerweise würde man sagen, ein verantwortungsbewusster Aufsichtsrat, wenn es eine krisenhafte Entwicklung gibt, wird in aller Stille das Gremium einberufen, wird den Geschäftsführer oder in diesem Fall den Intendanten einladen und versuchen, die Krise einzufangen und zu schauen, dass da keine großen Wellen entstehen. Die Frau Edtstadler hat genau das Gegenteil gemacht. Das ist ein nicht nur merkwürdiger, sondern mehr als verdächtiger Vorgang.
0: Im Weiteren hat dieser Aufsichtsrat beschlossen, sich von eben jenem Intendanten zu trennen. Ist das überhaupt die Kompetenz des Aufsichtsrates?
1: Ja, das ist schon die Kompetenz des Aufsichtsrats, wenn es denn einen Grund gibt. Nicht? Das ist, also der Aufsichtsrat ist durch das Gesetz berufen, den Intendanten zu bestellen und ihn gegebenenfalls abzuberufen. Dafür muss aber für die Abberufung, also natürlich auch für die Berufung, aber besonders für die Abberufung, muss ein triftiger und gewichtiger Grund vorliegen. Und das, was also dann, also am 2. Februar ist diese Kuratoriumssitzung einberufen worden. Am 3. Februar hat die stattgefunden, innerhalb von 24 Stunden. Und nach 3 Stunden Beratung ist mitgeteilt worden, dass der Grund des ganzen Zirkus war, dass Markus Hinterhäuser einem Journalisten gegenüber gesagt hat, dass er Karin Bergmann gerne als Schauspieldirektorin sehen würde. Das ist alles. Also ich meine, da hat man sich zunächst einmal in den Kopf gegriffen, ob die Leute noch bei Trost und vor allen Dingen, ob sie amtsfähig sind, die Frau Edtstadler und der Herr Auinger.
0: Herr Auinger ist der Salzburger Bürgermeister. Vielleicht bleiben wir noch ganz kurz bei der Organisationsform. Also wir haben dieses Kuratorium, quasi der Aufsichtsrat. Unter dem Kuratorium gibt es das Direktorium, dessen Teil auch der Intendant ist.
1: Ja, das kann man gar nicht so sagen, weil das ist nicht unter dem Kuratorium, sondern das Direktorium ist berufen, die Geschäfte der Salzburger Festspiele zu führen. Und das Kuratorium steht nicht eigentlich über dem Direktorium, sondern hat Kontrollfunktionen im wirtschaftlichen Bereich und, das muss man betonen, ausschließlich im wirtschaftlichen Bereich. Das heißt, das Kuratorium hat sich nirgends einzumischen. Das Kuratorium hat keinerlei Weisungsrecht gegenüber den Mitgliedern des Direktoriums und schon gar nicht dann, wenn es um die Bestellung der Schauspieldirektion oder sonst eine künstlerische Frage geht.
0: Also eigentlich hätte das Kuratorium Hinterhäuser nur aus Gründen der Misswirtschaft zum Beispiel entlassen können?
1: Nein, das ist nicht so. Wenn es schwere Verfehlungen des Intendanten gibt, dann kann das dann nicht nur kann, sondern das hat, dann hat das Kuratorium die Pflicht, das wahrzunehmen. Das kann durchaus auch im persönlichen, im sozusagen disziplinären Bereich, in Fragen des Umgangs liegen. Also das ist nicht so, dass bei der Entlassung, also bei der Aufsichtspflicht, ja, wie gesagt, das Kuratorium ist für die Bestellung und die Abberufung zuständig. Und wenn es einen gewichtigen Grund für die Abberufung des Intendanten gibt, dann ist das Kuratorium meiner Meinung nach verpflichtet, diesen Grund auch wahrzunehmen.

0: Grund, und dieser Grund muss nicht notwendig ein wirtschaftlicher sein.
1: In diesem Fall war der kolportierte Grund von Edtstadler, kolportierte Grund, dass sich das Kuratorium übergangen fühlte bei der Bestellung der Schauspielchefin.
0: Nein, das war von Anfang an vollkommen lächerlich, weil das Kuratorium keinerlei Kompetenzen bei der Bestellung der Schauspielchefin hat. Und es hat dann irgendwie 2 oder 3 Wochen gedauert, bis die Herrschaften ja vollkommen davon abgegangen sind. Also das haben sie dann allmählich begriffen. Es hat erstaunlich lang gedauert, ein bisschen begriffsstutzig scheinen sie zu sein, bis sie verstanden haben, dass sie da keinen Punkt haben. Ja. Sie haben dann nichts zu verlangen, nichts zu fordern, sich nicht einzumischen. Das ist eine Anmaßung gewesen von allem Anfang an. Und das haben sie dann begriffen. Nicht alle Journalistinnen und Journalisten haben es begriffen. Nach wie vor die ursprüngliche Geschichte, die ihnen gefüttert worden ist von Frau Edtstadler und Herrn Auinger, fleißig weitererzählt, neuer Alleingang des schwierigen Intendanten und dergleichen Unsinn mehr. Aber das haben dann die Frau Edtstadler und der Herr Auinger haben gesagt, nein, okay, dann soll er bestellen, wen er will, das ist uns ganz egal, das war nie ein Problem, haben sie dann gesagt. Und dann haben sie neue Gründe aus dem Hut gezaubert.
1: Es wurde dann endgültig skurril, als das Kuratorium selber auf die Idee kam, Karin Bergmann als interimistische Intendantin zu bestellen, die sie derzeit ist. Nicht zum ersten Mal, dass die Salzburger Festspiele eine interimistische Leitung haben, aber darauf können wir eventuell auch noch eingehen, etwas später. Die Vorgeschichte war, dass die Vorgängerin als Schauspielchefin quasi in einer Kurve verloren ging, auf Betreiben von Markus Hinterhäuser, wenn ich richtig informiert wurde, aber mit Segen des Kuratoriums.
0: Ja, also ob das nur auf Betreiben von Markus Hinterhäuser war, das lassen wir jetzt einmal dahingestellt. Auf jeden Fall kann der Intendant eine solche Entscheidung wie die fristlose Entlassung der Schauspieldirektorin gar nicht alleine treffen. Das war ein einstimmiger Beschluss des Direktoriums zunächst und ein einstimmiger Beschluss des Kuratoriums. Das heißt, es ist falsch zu sagen, der Intendant hat das alleine getan, sondern die beiden Gremien haben das jeweils einstimmig beschlossen. Und da muss man ja auch einmal ein bisschen drüber nachdenken, ob es dafür vielleicht einen sachlichen Grund gegeben hat. Also der Grund, der vorgeschützt worden ist, das muss man auch in dieser Schonungslosigkeit sagen, nämlich dass sie da, ohne es zu melden, ein Festival beraten hat. Das war sicherlich ein Anlass, der wahrgenommen worden ist und nicht der eigentliche Grund. Offenbar gab es Gründe, die beide Gremien veranlasst haben, zu sagen, es ist gut, diesen Grund wahrzunehmen, um ein Problem, das wir auf anderer Ebene nicht lösen können oder das wir so nicht ansprechen wollen, zu lösen.
1: Karin Bergmanns Qualifikation ist ja eigentlich nie in Frage gestanden.
0: Sie hat sowieso nicht
1: immerhin das Burgtheater aufgefangen nach dem Abgang.
0: Das war nur ein Vorwand. Das ist ja aus dem ganzen Verlauf der Dinge ist ja deutlich geworden, dass das nichts weiter war als ein Vorwand für, also je mehr man das jetzt ex post betrachtet, sieht man, dass das ein inszenierter Anschlag war, um den Intendanten loszuwerden, aus welchem Grund auch immer. Aber das hat auch später Christian Kircher, der ja in diesen Hearings-Kommissionen war, hat später in einem Interview mit der Zeitschrift News zu Protokoll gegeben, na, die Karin Bergmann war nie der Knackpunkt. Also das ist schon, muss man sagen, wenn man da das Verhalten von Frau Edtstadler und Herrn Auinger betrachtet, ein starkes Stück, wenn er da die Wahrheit gesagt hat, und es ist nicht daran zu zweifeln, dass er da die Wahrheit gesagt hat.
1: Offiziell hat sich ja das Kuratorium düpiert gefühlt, weil Bergmann sich weder beworben hat, noch einem der Hearings sich unterzogen hat, was allerdings in der Liga ja auch nicht unbedingt üblich ist.
0: Ja, das Kuratorium kann sich typiert fühlen, so viel es will. Das ist kein Kriterium für eine derart weitreichende Entscheidung. Die Herrschaften haben nicht ihre persönlichen Befindlichkeiten in den Vordergrund zu stellen, sondern das Interesse der Salzburger Festspiele. Und das ist eine Frage, die ich jetzt seit Monaten stelle, und natürlich keine Antwort bekomme, weder von Frau Edtstadler noch von Herrn Auinger, wo genau der Nutzen für die Salzburger Festspiele dabei war, einen Intendanten wie Markus Hinterhals aus dem Amt zu drängen. Wenn das erklärt werden kann, dann ist ja alles in Ordnung. Ja? Dann wird man sagen, gut, also wir kommen später ja wahrscheinlich noch zur Kostenfrage. Das kostet jetzt die Festspiele 1 Million, 1,5 Millionen Euro insgesamt. Aber die waren gut angelegt, weil wir damit diesen und jenen großen Vorteil für die Festspiele erzielt haben. Aber auf diese Erklärung warten wir vergeblich.
1: Nun ja, du arbeitest ja daran, dass es die Kosten irgendwann einmal öffentlich nachzulesen gibt. Wobei, kurz gesagt, also Hinterhäuser war ja im Besitz eines laufenden Vertrags bis 2031 mit einer Option, Ausstiegsoption einer beidseitigen 2029. Wenn man sich jetzt ausrechnet, ungefähr sein Gehalt, naja, das wird er wohl mindestens verlangt haben, vermute ich mal ganz so aus der Luft gegriffen. Da sind wir dann schon ja, bei den von dir im Buch erwähnten siebenstelligen Eurobeträgen.
0: Ja, also das weiß ich nicht. Ich weiß nicht, was vereinbart worden ist. Natürlich wird er nicht die gesamte Periode ausbezahlt bekommen haben. Aber es ist so, es ist auf jeden Fall einmal 6 Monate beurlaubt. Diese 6 Monate kosten die Salzburger Festspiele einschließlich Dienstgeberbeiträge, das ist bekannt, ungefähr 200.000 Euro. Und den Vertrag, den es gab, den aufrechten und gültigen Vertrag bis 2031, Ausstiegsklausel bis 2029, wird auch mit irgendwas, ich weiß es nicht, aber in der Gegend eines Jahresbezugs abgegolten worden sein. Und das sind halt dann die nächsten 400.000 Euro. Und so komme ich auf die seriöse und solide Schätzung von 500.000 Euro, die alleine die Abfindung für den Markus Hinterhäuser kostet. Da sind wir aber noch nicht bei den Folgekosten, die mindestens noch einmal so hoch sind, wahrscheinlich doppelt so hoch. Und so komme ich auf die Schätzung von 500.000 Euro an Gesamtkosten, dieser Übergriff des Kuratoriums die Festspiele kosten wird.
1: Aber so weit sind wir noch nicht in der Chronologie.
0: Dann einfach zurück.
1: Folgen noch einige Wolken auf dem Weg bis zur stillschweigenden Einigung. Hast du eine Idee, wie Caroline Edtstadler, die ja eine Juristin ist, Richterin war, auf die Idee kam, quasi eine nicht ganz rechtlich sichere Lösung dazu wählen und einen Weg zu gehen, der eigentlich sehr angreifbar ist?
0: Ja, ich glaube, ich weiß nicht, was sich Frau Edtstadler denkt oder nicht denkt oder wie sorgfältig sie ihr Amt wahrnimmt. Ich habe den Eindruck grober Fahrlässigkeit. Das sollen meiner Meinung nach die Gerichte klären. Denn wenn das Kuratorium diese Vertragsauflösung in fahrlässiger Weise zum Nachteil der Salzburger Festspiele betrieben hat, dann sind die Kuratoriumsmitglieder dafür haftbar. Und mir drängt sich wirklich der Eindruck einer zumindest fahrlässigen, wenn nicht grob fahrlässigen Vorgangsweise auf.
1: Markus Hinterhäuser konnte an besagter Sitzung gar nicht teilnehmen, abgesehen davon, dass er nicht eingeladen wurde, soweit man weiß zumindest. Er weilte gerade irgendwo bei
0: einem Frankfurt.
1: Promotion-Termin in Deutschland, was dem Kuratorium durchaus bekannt war, oder zumindest einigen daraus.
0: Nein, das war dem Kuratorium selbstverständlich bekannt.
1: Was war denn die nächste Taktik, nachdem das als irgendwie ein bisschen fadenscheinig erkannt wurde, die Begründung?
0: Ich habe das jetzt nicht auswendig, aber dann sind abwechselnd, Uneinigkeit in Managementfragen, Dann kam die Geschichte mit schlechten Benehmern. Das wurde einfach so in den Raum gestellt und wird dann nach wie vor von einigen Zeitungen eifrig kolportiert. Und einfach wechselnde Begründungen. Also es kam dann dauernd irgendwann kein Vertrauensverlust kam auch, was besonders grotesk war. Also das Kuratorium habe zu Herrn Hinterhäuser einfach kein Vertrauen mehr, bietet ihm aber gleichzeitig an, Intendant bis Ende 2027 zu bleiben. Also man greift sich einfach an den Kopf. Ja, das passt alles hinten und vorne nicht zusammen. Und was sich die Frau Edtstadler dabei denkt, wenn sie solche Sachen in aller Öffentlichkeit sagt, wahrscheinlich denkt sie sich, dass sie die Leute für dumm verkaufen kann, aber ich denke, da irrt sie sich.
1: Nach längerem Hin und Her und einigen weiteren Wolken gab es dann eine mehr oder weniger gütliche Einigung, man weiß es nicht genau, weil ja Stillschweigen darüber
0: bewahrt. Das ist ein mit Vorsatz verbreiteter Irrtum. Es gab natürlich keine gütliche Einigung, sondern der Vertrag ist durch eine öffentliche Erklärung der Frau Edtstadler gebrochen worden. Die Frau Edtstadler ist, wenn ich mich richtig erinnere, Ende Februar an die Öffentlichkeit gegangen und hat gesagt, es gibt keinen Vertrag mit Herrn Hinterhäuser, der über den 30. September 2026 hinausgeht. Das heißt, die Juristin Edtstadler hat gesagt, es ist irgendeine Bedingung nicht erfüllt. Also das ist diese ominöse Wohlverhaltensklausel. Und deshalb sei dieser Vertrag hinfällig. Und damit hat das Kuratorium als Vertreter des Salzburger Festspielfonds sich öffentlich geweigert, diesen Vertrag zu erfüllen. Ja, damit war der Vertrag gebrochen. Das war ein flagranter Vertragsbruch. Das heißt, es gibt kein Einvernehmen über die Auflösung und kein Einvernehmen über die Verkürzung der Amtszeit von Markus Hinterhäuser. Und das, was unter dem irreführenden Titel Auflösungsvertrag verkauft worden ist, ist ein Vertrag darüber, wie viel Geld Markus Hinterhäuser bekommt, damit er den Fonds nicht klagt auf Zuhaltung des Vertrags bzw. auf Schadenersatz. Also es gibt eine Einigung ausschließlich über die finanzielle Entschädigung für den Vertragsbruch, aber es gibt keine Einigung über die Verkürzung der Amtszeit, weil die Amtszeit war dadurch verkürzt, dass das Kuratorium als Vertreterin des Festspielfonds den Vertrag gebrochen hat.
1: Geeinigt hat man sich ganz offensichtlich auf Stillschweigen über all diese Dinge. Und Markus Hinterhäuser in der Tat gibt ja auch keine Stellungnahmen ab.
0: So ist es. Das war natürlich eine Forderung der Politik. Also die wollten ja nicht, dass die Leute wissen, wie viel Geld sie da in den Bach schütten. Dem Markus Hinterhäuser kann das recht gleichgültig sein und ich habe mittlerweile auch die Offenlegung dieses Vertrags verlangt. Meiner Meinung nach ist die Öffentlichkeit berechtigt zu wissen, was in dem Vertrag steht, nach dem Informationsfreiheitsgesetz und die Stillschweigensklausel, die aufgrund der Politiker, die auf Wunsch der Politiker, die offenbar etwas zu verbergen haben, in den Vertrag hineinreklamiert worden ist, die wird nicht gegen das Informationsfreiheitsgesetz helfen.
1: Wobei zu erwähnen wäre, dass, was wir bis jetzt noch nicht gesagt haben, dass über dem Kuratorium noch der Salzburger Festspielfonds schwebt. Das Kuratorium selber ist meines Wissens nicht nach dem Informationsfreiheitsgesetz auskunftspflichtig, der Fonds hingegen schon.
0: Ja, das Kuratorium ist ja nur ein Organ des Fonds, also der Fonds ist auskunftspflichtig, aber natürlich richten sich die Fragen richten sich an den Fonds, ja.
1: Und da hast du den Weg beschritten beim Salzburger Verwaltungsgerichtshof, eine Beschwerde wegen eben der Ablehnung der Auskunft. Du hast ein paar Punkte beauskunftet haben wollen und zumindest im Wichtigsten, nämlich die Höhe der Abfindung oder die Kosten, die die Entlassung von Hinterhäuser verursacht, wurde inzwischen ein Urteil gefällt, das lautet, ja, muss bekannt gegeben werden. Jetzt läuft die 6-wöchige Frist meines Wissens.
0: Ja, ich habe den Antrag gestellt, dass erstens die Kosten bekannt gegeben, Kosten und Folgekosten der Vertragsauflösung bekannt gegeben werden. Da gibt es eine ganze Liste von Kosten. Also ich habe das spezifiziert. Dann muss natürlich der Vorbereitungsgehalt für die neue Intendantin unter den neuen Intendant, das gesamte Berufungsverfahren und so weiter und so fort. Das ist ein Rattenschwanz von Aufwendungen, die sich aus der Vertragsauflösung ergeben. Also diese Kosten müssen bekannt gegeben werden. Und zweitens habe ich verlangt, dass mitgeteilt wird, ob der Fonds entsprechende Schritte eingeleitet hat, um die Haftbarkeit der Kuratoriumsmitglieder zu prüfen und gegebenenfalls, was diese Prüfung ergeben hat. Das würde ich gern wissen. Und da ist meinem Begehren vollumfänglich Recht gegeben worden, nur in zwei Dingen. Also das eine, ich bin richterlich darüber belehrt worden, dass ich keine Beschwerde eingebracht habe, sondern einen Antrag. Das ist in Ordnung, aber das wird repariert vom Gericht selbst. Und das Zweite, worüber ich belehrt worden bin, ist, dass das Informationsfreiheitsgesetz kein Recht gibt, über die Gründe und die Motive der handelnden Personen Auskunft zu begehren. Also ich habe ursprünglich verlangt, dass das Kuratorium die Motive, die Gründe für seine Vorgehensweise offenlegt. Und da hat mir der Richter in der Verhandlung gesagt, das werde ich ablehnen müssen, weil das ist durch das Informationsfreiheitsgesetz nicht gedeckt, woraufhin ich das zurückgezogen habe, um dem Gericht Arbeit zu ersparen, weil sowas dann abzulehnen, das muss man wieder begründen und so weiter. Also das habe ich verstanden, dass das nach dem Buchstaben des Gesetzes nicht gefragt werden kann.
1: Wenn es sich da tatsächlich um eine siebenstellige Summe handeln sollte, stellt sich natürlich auch die Frage, wie hat man sich vorgestellt, das in den Budgets zu verstecken?
0: Das weiß ich nicht. Das ist eine sehr interessante Frage, ich bin kein Arzt, aber für den Laien grenzt sowas ans Paranoide, wenn das Kuratorium den Inhalt dieses Vertrags vor dem Direktorium, das für die finanzielle Bedeckung der vereinbarten Summen die Verantwortung trägt und zu sorgen hat, geheim hält. Also das ist in der Verhandlung, also vorher ist das schon in einem Schriftsatz, ist mitgeteilt worden, dass das Direktorium selbst den Inhalt dieses Vertrags nicht kennt, weil das Kuratorium dem Direktorium die Information verweigert. Also da ist man einfach nur noch sprachlos.
1: Das ist insofern auch bemerkenswert, als ein Mitglied des Direktoriums ja der Finanzdirektor ist, der die nächste, nicht nur, aber auch die nächste Saison budgetieren muss und da ja eigentlich erfahren müsste, was für Kosten da zu erwarten sind.
0: Ja, der wird halt als vorsichtiger Kaufmann wird er in das Budget 2027 einen kompletten Jahresgehalt des Intendanten einrechnen. Das würde ich tun, wenn ich an seiner Stelle wäre. Aber ich meine, einfacher wäre es, das Kuratorium teilt ihm einfach mit, was in dem Vertrag drinsteht. Das ist ja lächerlich. Ja? Also ich weiß gar nicht, wie die auf die Idee kommen, beharren aber offenbar nach wie vor darauf, dass sie das nicht mitteilen. Früher oder später werden sie es ja mitteilen müssen, weil der Finanzdirektor ja die Zahlungen veranlassen muss. Also ich weiß nicht, was sie sich dabei denken.
1: Man darf gespannt sein, ob Sie dem Gerichtsurteil des Verwaltungsgerichtes Salzburg jetzt dann Folge leisten oder ob Sie sich wieder eine neue Wolte einfallen lassen.
0: Ja, naja, Sie haben ja auch noch die Möglichkeit, die Höchstgerichte anzurufen, nämlich den Verfassungsgerichtshof oder den Verwaltungsgerichtshof. Also ein ordentliches Rechtsmittel gibt es nicht dagegen. Ich warte das einfach ab und spekuliert er nicht, wir werden sehen, wie sie sich verhalten.
1: Markus Hinterhäuser nimmt, wie bereits erwähnt, nicht Stellung, ist aber mit zwei Konzerten in die Öffentlichkeit getreten. Er war nämlich von Anfang an programmiert, das Programm selber im Detail war nicht festgelegt. Das erste Konzert war Schuberts Winterreise mit dem deutschen Bariton Matthias Görne. Und das zweite jetzt gemeinsam mit Igor Levit, Olivier Messiaen, Lamen. Ja. Beide Konzerte, Triumphe, habe ich den Gazetten entnommen. Hinterhäuser wurden buchstäblich Rosen gestreut und Standing Ovations gegeben. Generell ist der Umgang mit ihm jetzt von Seiten der Festspiele ein durchaus freundlicher. Also er steht am Website auch im Direktorium noch genannt.
0: Ja, es gibt ja auch keinen Grund, mit ihm unfreundlich umzugehen. Mal abgesehen davon, dass er zu meinem Bedauern, das muss ich sagen, seinerseits mit dem Direktorium nicht freundlich umgeht, also scheint verstimmt zu sein, das heißt, er ist offen verstimmt über die Entscheidung von Karin Bergmann und auch mit Lukas Kreperz irgendwie enttäuscht, aus welchem Grund auch immer. Das ist etwas, was ich nicht vollkommen eigentlich gar nicht nachvollziehen kann, um ehrlich zu sein. Ja, aber die Konzerte waren grandios. Es waren wirklich sehr, sehr, sehr schöne Konzerte. Und es stimmt schon, dass die Beifallskundgebungen auch dem Intendanten gegolten haben, was ihm wahrscheinlich gar nicht zu Recht war, weil er ist dort als Musiker aufgetreten und nicht als Intendant, und er war als Musiker an beiden Abenden wirklich hervorragend. Es war eine große Freude, ihn mit Matthias Görne und dann am zweiten Abend mit Igor Levit zu hören. Das ist ja auch, Winterreise kennt man ja einigermaßen gut, aber die Vision de la Main, das hört man wahrscheinlich nicht so oft im Konzertsaal. Ich habe das noch nie im Konzertsaal gehört. Das ist natürlich wie alles von Messiaen ein grandioses, wundervolles Werk. Und es war von beiden wundervoll gespielt.
1: Ein Parforce-Ritt für zwei Pianisten.
0: Das kann man wohl so sagen, ja.
1: Igor Levit, ein von mir hochgeschätzter. Ich habe mich jahrelang, ich bin ja sozialisiert musikalisch, was Beethoven betrifft, mit Gulders Aufnahme der Beethoven-Sonaten, und habe mich lange Zeit gefragt, was kann dann noch kommen? Und dann kam Igor Levit und hat tatsächlich einen neuen Blick darauf eröffnet.
0: Das ist wirklich ganz besonders, und was ich so sehr liebe, wenn man ihn im Konzert hört. Also es gibt ja auch die Aufnahme sämtlicher Klaviersonaten von ihm, aber das Besondere für mich in seinen Interpretationen ist, dass zumindest ich den Eindruck habe, dass er bei jedem Ton, den er anschlägt, selbst überrascht davon ist, was da jetzt klingt. Und das ist überhaupt, das ist ohne irgendwelche Mache oder dass er das zur Schau trägt. Ich habe den Eindruck, dass er wirklich jedes Mal wieder erstaunt ist, was das ist, und das gibt ihm diese besondere Frische und Innigkeit. Man hat den Eindruck, einer Uraufführung beizuwohnen.
1: Das ist ja der Idealfall einer Interpretation aus meiner Sicht. Es gibt da zwei Ansätze. Es gab, was weiß ich, einer davon, Dietrich Fischer-Dieskau, der hat eine Interpretation festgelegt auf Punkt und Komma, die war sehr, sehr, sehr ausgearbeitet und ganz großartig, aber die hat er dann exekutiert 10 Jahre lang. Friedrich Gulder hat dasselbe Stück, ungelogen, habe ich selber erlebt, am Vormittag gespielt und am Nachmittag gespielt, und hätte ich es nicht wirklich gut gekannt, dann hätte ich das nicht gemerkt. Und das ist bei diesem Stück erstaunlich gewesen, weil es war die D-Moll-Fantasie von Mozart. Mhm. Ein Stück, bei dem man eigentlich denken sollte, eine solche Bandbreite ist gar nicht möglich damit. Gulda hat das geschafft und beide Interpretationen waren plausibel. Ja. Also war keine an den Haaren herbeigezogen. Ja.
0: Mir sind beide Möglichkeiten einer Interpretation, eines Zugangs lieb, auch wenn ein Künstler für sich einen Ausdruck gefunden hat, den er für gültig hält und den er in der Lage ist zu reproduzieren. Also gerade bei Dietrich Fischer-Dieskau, dann finde ich also die Ergebnisse wirklich berührend, und das ist, sind für mich die Interpretationen von Dietrich Fischer-Dieskau nach wie vor unbedingt gültig und wertvoll. Also ich liebe das sehr, was er gemacht hat.
1: Ich muss gestehen, als junger Mensch vor langer Zeit war er mir zu intellektuell in seinen Interpretationen, aber inzwischen weiß ich das zu schätzen. Die Aufnahmen haben sich nicht geändert, so kann das wohl nur an mir.
0: Das ist doch schön.
1: Absolut, ja, durchaus. Ich trenne mich auch fallweise ganz gern von meinen eigenen Meinungen. Aber zurück zum Casus Belli. Du kennst Markus Hinterhäuser, du hast ihn erlebt im Lauf eurer langen Laufbahnen. Er ist schon ein schwieriger Geselle, denke ich.
0: Ja, das wird gesagt, ich habe damit nicht so ein Problem. Also wir haben auch unsere Konflikte gehabt. Das ist ja, liegt ja in unserem menschlichen Sein, dass wenn wir Konflikte haben, dass für uns von Anfang an klar ist, dass es nur am Gegenüber liegen kann und nicht an uns selbst. In diesem besonderen Fall ist es selbstverständlich nur am Markus gelegen. Aber Aber wie dem auch sei, also ich habe mit diesem Gerede von den schwierigen Künstlern und dem schwierigen Gegenüber, das ist mir nicht so zugänglich, weil die Menschen sind, wie sie sind. Und ich bin auch, wie ich bin und möchte gern so genommen werden, wie ich bin. Und ich habe das einfach zur Kenntnis genommen, was mir an Markus wie an anderen auch schwierig erscheinen mag, und das ausgeblendet. Und ich hoffe, dass das andere Menschen im Umgang mit mir vice versa auch tun und sagen, na gut, also das ist, da ist er ein bisschen spinnert oder auch heftig spinnert. Aber was ist das Wertvolle daran? Ja? Und das hat ganz bestimmt in einem Maß überwogen, dass über die Jahre hinweg, also unsere Beziehung war ja nicht immer friktionsfrei und es hat auch lange, also für mein Gefühl lange gedauert, bis sich ein Gleichgewicht einigermaßen eingestellt hat. Und das rentiert sich einfach und das muss auch von anderen, finde ich, verlangt werden, dass das abgezogen wird, was einen am Gegenüber stört, wenn es keine exzessiven Ausmaße erreicht. Ja. Aber was die exzessiven Ausmaße betrifft, scheinen mir die Empfindlichkeiten mittlerweile so zu sein, dass nur noch Heilige in solchen Positionen überhaupt denkbar sind, und da bin ich jetzt nicht dafür. Also man,
1: ja, ein schwieriges Thema. Es heißt immer, den Genies, ich habe ein bisschen Schwierigkeiten mit dem Begriff des Genies, also sagen wir mal der große Künstler, die große Künstlerin, es sollten eigentlich dieselben Regeln gelten. Im Endeffekt, wenn du sagst, ja, konnte schon mühsam werden, lässt man sich aber dann doch mehr gefallen als von irgendwem Mittelmäßigen.
0: Ja, das ist überhaupt nicht so. Also ich habe im Umgang mit den großen Künstlerinnen und Künstlern und mit den Genies oder Nicht-Genies hatte ich nie den Eindruck gehabt, dass die schwieriger sind als andere Menschen auch, weil andere Menschen haben auch ihre Macken und sind auch nicht immer höflich und freundlich und aufgeräumt und sind keine Künstler. Also mir ist da nichts Besonderes aufgefallen. Ich halte das für ein ans Geschwätz grenzendes Klischee.
1: Bei Hinterhäuser liegt eigentlich nichts auf dem Tisch de facto. Es ist ein Geraune im Hintergrund, dass er unangenehm sei, dass auch die geschasste Schauspielchefin hat derlei von sich gegeben und zum Teil wieder zurückgezogen, dass er ein sehr unangenehmer Chef sei, auf kurz.
0: Ja, das würde ich gerne mal wissen, wer das sagt. Also das ist eben das, was mich, wo ich nicht bereit bin, in das Geheul des Wolfsrudels einzustimmen. Ich will wissen, wer genau was behauptet. Also wer, gibt es überhaupt niemanden. Es gibt diesen, muss man sagen, berüchtigten Spiegelartikel, wo zitiert wird, eine Person hat dies und das gesagt. Der Spiegel hat mit vielen Leuten gesprochen, aber wer diese vielen Leute sind, erfährt man nicht. Und dann ist der Redakteur mit einer Person im Kaffeehaus gesessen und die hat dies und das ihm gesagt. Und dann gibt es noch einen feinen Herrn aus der Salzburger Gesellschaft. Jeder in Salzburg weiß natürlich, wer es ist. Also jeder Zweite sagt mir den Namen, der dem Spiegelredakteur ins Mikrofon sagt, der Hinterhäuser ist ein richtiger Kotzbrocken, aber nicht mit seinem Namen dazusteht. Ja? Und der Spiegelredakteur bezeichnet diesen Menschen als einen Mann aus feiner Familie und besonders feinsinnig. Für mich ist so jemand ein feiger Lump. Also wenn ich über jemanden zu sagen habe, dass er ein Kotzbrocken ist, dann sage ich es und stehe mit meinem Namen dazu. Und wenn ich mit meinem Namen dazu nicht stehen kann, dann unterlasse ich es, das einem Journalisten ins Mikrofon zu sagen. Das ist für mich die Mindestanforderung an Anstand. Und was die Vorwürfe betrifft, wie gesagt, ich würde gern wissen, worum es sich handelt und wer genau was sagt. Es wird mir schon reichen, wenn ich einmal wüsste, wer was sagt. Also die Einzige, die mit ihrem Namen etwas gesagt hat, ist Frau Davidova. Und die Frau Davidova hat genau die Sachen, wo es um die faktischen Vorwürfe geht, zurückgezogen. Also dass er geschrien hat und dass sie gezittert hat und so, das hat sie dann zurückgezogen. Aber geblieben sind diese Unterstellungen, der ist ja psychisch krank oder der ist ja wieder Donald Trump oder halt ähnliche Dinge. Also das sind eigentlich nur Anwürfe und Qualifikationen. Das sind halt Meinungen, gegen die man nichts sagen kann. Aber die Vorwürfe fehlen. Und das ist nicht etwas, was ich sage. Ich sage jetzt nur als ein Beispiel, Armin Wolf hat in einem Ö1-Interview am 10. Juli mit Helga Rabe-Stadler hat gesagt, bis heute weiß man nicht, was Herrn Hinterhäuser konkret vorgeworfen wird. Und fragt dann die Helga Rabe-Stadler, wissen Sie es? Und sie sagt, nein, ich weiß es auch nicht. Und so eigentlich alle, überall, es gibt keine Zeitung, die sagt, das und das und das wird konkret vorgeworfen. Und also ein Verfahren, das unter derartiger Bemühung der Schuldvermutung geführt wird, dem kann ich als Jurist einfach nicht zustimmen.
1: Wobei man davon ausgehen darf, dass Helga Rabe-Stadler sicher eine der bestinformierten Personen in Salzburg ist. Sie ist die Vorgängerin als Festspielpräsidentin und hat dieses Amt durchaus sehr aktiv ausgeübt, kann man sagen.
0: Ja, sie müsste es wissen, ja, genau. Also es wird eine Reihe von Dingen sein, die ich wahrscheinlich nicht verteidigen würde, aber man muss einmal ja auch über die Verhältnismäßigkeiten sprechen. Also ich habe versucht zu recherchieren, was eigentlich vorgeworfen wird. Ich habe deshalb auch den Markus Hinterhäuser gefragt und der Markus hat mir gesagt, er hat sich auch erkundigt, also wie dann die Frau Edtstadler aufgebracht hat, schlechtes Benehmen kann nicht mehr toleriert werden, hat er mir erzählt, zum Betriebsrat gegangen und hätte die Betriebsratsvorsitzende gefragt, ob Beschwerden gegen ihn vorliegen. Und die Betriebsratsvorsitzende habe ihm gesagt, in den letzten 2 Jahren gab es 2 Beschwerden. Und dann hat er gesagt, aha, das habe ich aber nicht, nein, das haben wir dir gar nicht gesagt, weil das war jetzt nicht so, dass das wir das unbedingt hätten sagen müssen. Also in 2 Jahren 2 Klagen beim Betriebsrat, das ist nicht schön, ja, muss nicht sein, aber bei 250 Angestellten übers Jahr und 4000 Mitwirkenden in der Festspielzeit, ist das jetzt nicht so, dass man sagt, also der muss rausgeworfen werden. Ja? Und dann habe ich gesagt, Markus, du kannst mir viel erzählen, aber wo Rauch ist, ist auch Feuer. Ich frage jetzt den Betriebsrat. Ja?
1: Nicht immer an derselben Stelle.
0: Kann sein, ja, aber ich habe auf jeden Fall den Betriebsrat gefragt und die Antwort ist mir verweigert worden unter Berufung auf das Arbeitsverfassungsgesetz, vollkommen unzutreffende Berufung. Also der Betriebsrat kann mir selbstverständlich sagen, ob es 2 Beschwerden oder 20 gegeben hat, wollten sie mir aber nicht sagen. Und dann muss ich sagen, quidatio consentire videtur. Also wer schweigt, der scheint der Aussage des anderen zuzustimmen. Und also gehe ich davon aus, dass das, was der Markus Hinterhäuser mir gesagt hat, stimmt, dass es nicht mehr als 2 Beschwerden gegeben hat. Und wenn das so ist, dann will ich gerne wissen, worauf die Frau Edtstadler ihr Gerede von dem schlechten Benehmen und von einem unerträglichen oder einem schlechten, auch nur schlechten Betriebsklima stützt. Das soll sie sagen. Also das sind die so etwas vortragen in der Beweispflicht und nicht der Beschuldigte ist in der Beweispflicht, dass es gar kein schlechtes Betriebsklima gegeben hat.
1: Dem Vernehmen nach wurde eben jene bereits erwähnte Wohlverhaltensklausel in den Vertrag aufgenommen. Du bist ein Kenner von internationalen und nationalen Kulturszenen, Festspielen und sonstigen Veranstaltungen. Ist dir sowas schon irgendwo mal begegnet? Eine Wohlverhaltensklausel oder etwas, was man in dem Sinn interpretieren könnte?
0: Boah, nein, nicht wirklich. Also es gibt so Klauseln in Verträgen, dass man über den anderen nichts Schlechtes sagen darf. Das finde ich sowieso immer alles lächerlich. Die sind auch immer einseitig formuliert. Also immer nur darf der Vertrags-, also sozusagen der Dienstnehmer muss sich wohl verhalten. Auf Gegenseitigkeit ist das erstaunlicherweise nicht formuliert. Ich habe solche Sachen oft raus reklamiert aus Verträgen und habe gesagt, nein, das tun wir auf Gegenseitigkeit hinein. Also es war zum Beispiel, wenn ich ohnehin auch mit den Salzburger Festspielen einen Vertrag abgeschlossen habe für das Klangforum Wien, gab es da die Klausel, dass ich mich wohl zu verhalten hätte, in dem Sinn, dass ich kein schlechtes Wort über die Salzburger Festspiele sagen darf. Die Salzburger Festspiele durften aber ihrerseits sehr wohl ein schlechtes Wort über das Klangforum sagen. Sag ich, nein, also wenn wohlverhalten, dann bitte beide. Und ich kann mich nicht erinnern, ob das dann geändert worden ist oder ob sie verzichtet haben auf diesen Unfug. Das weiß ich nicht, aber das ist wahrscheinlich in einem derartigen Intendantenvertrag nicht üblich, ja.
1: Das scheint aber in Salzburg doch irgendwie dann eine gewisse Tradition schon zu haben, wenn es bei dir auch eigentlich der Fall war, dass man sowas
0: nicht schreiben wollte. Naja, aber das sind einfach Schimmelverträge, das tun sie halt überall rein, damit, ich weiß nicht, warum sie das tun, keine Ahnung, ich habe keine Ahnung, wer sich sowas ausdenkt, Juristen halt.
1: Eben, gerade wenn es Schimmelverträge sind, ist ja der Verdacht eigentlich sehr nahe, dass das in ganz vielen Verträgen drinsteht.
0: Aber im Vertrag eines Intendanten ist es trotzdem ungewöhnlich. Also da wird es irgendwelche Veranlassungen gegeben haben, Konflikte mit wahrscheinlich einzelnen Personen, und die sich in dieser Weise dann niedergeschlagen haben im Vertrag.
1: Dir hat jedenfalls diese ganze Entwicklung keine Ruhe gelassen. Du hast tatsächlich alles, was man kriegen konnte, in eine chronologische Ordnung gebracht, deine Schlüsse daraus gezogen und das Ganze als Buch publiziert. Das Buch war ursprünglich gar nicht so im freien Handel zumindest zu haben. Es war in der Buchhandlung Hubertus in Salzburg zu bekommen, im persönlichen Verkauf und interessanterweise im Shop der Festspiele, obwohl das Buch ja durchaus geeignet ist. Das ist eine herbe Kritik an der Führung der Festspiele am Kuratorium.
0: Aber das ist ein Unterschied. Ja, das ist keine Kritik an den Festspielen und auch keine Kritik an der Führung der Festspiele, sondern in diesem Buch werden die Salzburger Festspiele gegen das vollkommen inkompetente Aufsichtsorgan in Schutz genommen, sodass es eigentlich nur folgerichtig ist, dass dieses Buch im Shop der Festspiele auch erhältlich ist und angeboten wird. Ganz abgesehen davon, dass an diesem Buch von Seiten des Publikums der Salzburger Festspiele ein großes Interesse besteht. Also das war in kürzester Zeit ausverkauft. Es ist jetzt gerade ein Nachdruck in Arbeit und das Buch ist schon im freien Handel erhältlich, aber es gibt keinen professionellen Verlag, deshalb gibt es auch keinen Vertrieb und deshalb gibt es das Buch nur in einzelnen Buchhandlungen in Salzburg und demnächst auch in Wien, in der Universitätsbuchhandlung Leo, also im ersten Bezirk und im sechsten Bezirk in der Buchhandlung Analog, die werden das Buch haben. Aber es gibt keinen flächendeckenden Vertrieb, dass man in jede Buchhandlung gehen kann, weil dafür müsste es über einen großen Vertrieb gehen und mangels professionellem Vertrag geht das nicht.
1: Verlag. Wieso war das eigentlich so? Tres Mundos ist ein Kulturverein, der da eilends zum Verlag erweitert wurde.
0: Das war so, weil die professionellen Verlage, also die einfach auf professioneller Ebene tätigen Verlage gesagt haben, wunderbar, aber nicht innerhalb von 6 Wochen. Das heißt, seriöser Verlag, machen wir in dieser Zeit kein Buch. Das kann ich auch verstehen und haben das noch dazu unmittelbar vor der Sommerzeit abgelehnt, das in dieser kurzen Zeit zu produzieren.
1: Du wolltest unbedingt zu Beginn der Festspiele bereits heraus sein und das ist auch gelungen.
0: Ja, das schien mir notwendig, das rechtzeitig zu Beginn der Festspiele vorzulegen.
1: Ein wichtiger Punkt aus meiner Sicht und aus deiner, wie ich weiß, auch, wenn man sich das Direktorium ansieht, ja klar, da sind jetzt Fachleute am Werken, aber im Kuratorium, das sind ausschließlich politisch besetzte Stellen, wo niemand eine Expertise hat. Wie kommt es? Ja, Salzburger Festspielgesetz 1950, aber das ist jetzt auch schon ein Zeiterl her.
0: Das ist eine Fehlkonstruktion des Gesetzes und das Erschreckende ist, dass diese Leute, die vollkommen ahnungslos sind, wie die Frau Edtstadler und der Herr Auinger, nicht die mindeste Zurückhaltung üben, sondern in den wirklich als Elefanten im Porzellanladen in den Festspielen Fuhrwerken, dass eben enormer Schaden entsteht. Also das gehört sicherlich geändert, dass 2 Personen, nämlich die Landeshauptfrau und der Bürgermeister von Amts wegen, auch stimmberechtigte Kuratoriumsmitglieder sind. Ein anderes Faktum ist, dass die Republik Personen in dieses, also die Republik hat 2 stimmberechtigte Mitglieder zu entsenden, nämlich das Kulturministerium und entsendet 1 Beteiligungsmanagerin und die Frau Fekter, die ehemalige Bundesministerin, man versteht einfach nicht, wozu das gut sein soll. Man hat Leute wie, also, wie die Elisabeth Schweger, wie den Peter Mabo, wie den Alfred Woppmann, das sind ein paar Unterzeichner des Protests gegen den Vorgang dieses Kuratoriums, die ohne weiteres man in dieses Kuratorium, die was verstehen von der Sache, wirtschaftlich, künstlerisch, die die notwendige Sensibilität haben, die Umgangsformen und Manieren haben. Also warum muss man Personen wie Frau Edtstadler und Herrn Auinger in diesem Kuratorium haben?
1: Insofern sind die drei Fahnen auf dem Festspielhaus ja durchaus aussagekräftig. Bund, Land und Stadt. Und mit dieser Konstruktion, dass das ein rein politisch besetztes Führungsgremium ist, gab es ja schon öfter mal Schwierigkeiten und Reibereien mit der künstlerischen Führung. Meines Wissens geht das zurück bis in die 50er Jahre, als die Festspiele neu gegründet wurden nach 1945.
0: Ja, also das ist notorisch, insbesondere seit der Ära Gérard Mortier ist es notorisch, dass sich vollkommen unqualifizierte Personen in die Amtsführung der Intendanten einmischen. Und das muss jetzt endlich ein Ende haben. Also dieses Gesetz muss geändert werden. Es ist schon in Ordnung, dass das Land, Stadt und Bund Vertreter in das Kuratorium entsenden. Das ist schon, passt schon, ja. Aber sie sollen bitte Personen entsenden, die irgendetwas von der Sache verstehen.
1: Es gibt eine Geschichte, die da irgendwie am Rande doch immer ein bisschen mitspielt, aber kaum in Verbindung gebracht wird. Und das ist die Tatsache, dass der Rechnungshof gewarnt hat, dass der Aus- und Umbau zum Festspielbezirk eventuell in ein finanzielles Desaster laufen könnte. Könnte das mit dieser Hektik, die da ausgebrochen ist und diesem panischen Verhalten, das dann offiziell an ganz anderen Stellen ausgebrochen ist, insofern, wo der Rauch ist, ist selten das Feuer, ist meine Stadt-Indianer-Weisheit. Könnte es da einen Zusammenhang geben?
0: Das kann ich nicht sagen und darüber will ich nicht spekulieren. Dazu weiß ich viel zu wenig über den geplanten Ausbau. Da müsste ich mich eingehend damit beschäftigen und das habe ich nicht vor.
1: Du hast jedenfalls neben dem Salzburger Landesgericht, da ging es um die Auskunft nach dem Informationsfreiheitsgesetz, auch dem Rechnungshof nahegelegt, das doch zu prüfen. Das ist interessant, weil wenn der Rechnungshof da auf Unstimmigkeiten kommt, könnte es passieren, dass sich die Bundesfinanzprokuratur einschaltet, deren Chef in dienstlichen Dingen relativ wenig Humor hat und ein mutiger Mann ist.
0: Ja, also wie dann genau die Abläufe sind, das weiß ich nicht. Das müsste ich mir auch genauer anschauen. Das ist rechtlich relativ kompliziert. Also zumindest für mich ist es kompliziert. Aber meiner Meinung nach sollte der Rechnungshof prüfen, erstens, wie groß der finanzielle Schaden ist, der entstanden ist. Und zweitens, ob es dafür eine Haftung der beschlussfassenden Kuratoriumsmitglieder gibt. Das ist das, was ich angeregt habe. Und ja, ich warte gespannt, ob der Rechnungshof diese Anregung aufgreifen wird.
1: Paradoxerweise endet die Ära Hinterhäuser in Salzburg ja eigentlich fast, wie sie begonnen hat, weil auch er war mal ein Interimsintendant nach dem flotten Abgang von Jürgen Flimm.
0: Das stimmt, das war so und davor, ich meine, seine Arbeit für die Salzburger Festspiele hat er nicht begonnen als Intendant der Festspiele, sondern schon mit dem Festival Zeitfluss, das wirklich zusammen mit Thomas Zierhofer-Kien wirklich virtuos gestaltet hat. Damals Luigi Nono nach Salzburg gebracht, Musik von Luigi Nono und vieles mehr. Also das ist eine lange und auch wirklich große Geschichte.
1: Das Buch ist also in ausgewählten Buchhandlungen zu haben. Wenn man es haben möchte, wo kann man sich da informieren?
0: Ja, in Salzburg gibt es in allen Buchhandlungen, also in der Robertus-Buchhandlung, im Festspielshop und auch in der Buchhandlung Höllriegel. Und wie gesagt, in Wien wird es in der Universitätsbuchhandlung Leo im ersten Bezirk geben und bei Analog. Und dann wird man sehen, wie es weitergeht, ob sich doch ein Verlag in Zukunft findet, der auch einen entsprechenden Vertrieb gewährleisten kann, sodass man das auch in den Bundesländern leichter bekommen kann, weil das ist zurzeit ein Problem. Ich bekomme Anfragen von kleinen Buchhandlungen, aus den Bundesländern, die ich leider nicht bedienen kann, obwohl ich das gerne würde, weil diese Buchhandlungen natürlich jede Unterstützung verdienen und ich das gerne ermöglichen möchte.
1: Also Tres Mundus kann das nicht leisten?
0: Nein, Tres Mundus kann das nicht leisten, kann keine professionelle Verlagsarbeit leisten.
1: Ich würde dem Buch ja eine große, breite Leserschaft wünschen, auf jeden Fall. Auch sehr spannend, der Appendix, wo du eine ganze Menge Originalunterlagen, unter anderem deine Eingaben beim Verwaltungsgericht Salzburg und einiges mehr veröffentlichst. Also insofern, du hältst die Transparenz tatsächlich hoch. Ich bin gespannt, wie es weitergeht. Ja. Vielleicht berichtest du uns in einem halben Jahr oder Jahr.
0: Sehr gerne. Und danke nochmal für die Einladung. Das werde ich gern machen, wenn es Neues gibt. Und es wird ganz bestimmt Neues geben, weil ich heute ein neues Verfahren vor dem Landesverwaltungsgericht Salzburg anstrengen werde und die Offenlegung des Auflösungsvertrags begehren werde.
1: Oh, wie nennt man das, wenn so über das Sendungsende etwas hinaushängt? Nein, ein Teaser.
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Wunderschönen guten Morgen und willkommen bei All Nomad. Ja, wir werden diese Sendung heute mit einer sehr interessanten Musikerin verbringen. Und ich bin mir ganz so sicher drauf, wenn wir beginnen, ihre Musik zu hören, dann wird man gleich verstehen, was ich damit gemeint habe. Davor hören wir sie mal, dann stelle ich sie vor.

Pianistin, Interpretin, Ausbilderin und vor allem Musikpädagogin. Ihr Musikgenre ist Jazz, vor allem improvisierte Jazzmusik. Sie spielt Kontrabass grundsätzlich und ab und zu mal Akkordeon dazu. Alles, was mit der Bassgitarre elektrisch oder akustisch, ja, da ist Gina zu Hause. Wir werden uns heute mit dem Album Panonica beschäftigen. Wir hörten jetzt gerade Jim's Music Box und legen wir jetzt mal weiter mit Toronto an.

Ja, wir hörten Toronto von Gina Schwarz. Ich habe sie als hervorragende Musikerin gerade präsentiert, weil Gina begann mit dem Akkordeon, dann später hat sie ihre Interessen zum zeitgenössischen Musik entdeckt und dann ging über Klavier oder Piano zum Bassgitarre. Daher merkt man auch in ihren Stücken, die sie spielt oder die Projekte, die sie überall mitgewirkt hat, dass sie alle Musikgenres spielen kann. Ja, daher erlaube ich mir zu sagen, die hervorragende Musikerin. Ich habe selber die Möglichkeit gehabt, mit Gina zu sprechen und habe sehr, sehr stark geschätzt, also wie vertieft ihre Musik oder ihre, wie sagt man, ihre Philosophie, wenn es um die Musik angeht, was sie spielt, wie sie die anderen damit hilft auch. Ja. Gehen wir weiter mit der Musik aus dem Pannonica Album. Wir hörten gerade Jim's Music Box Toronto, jetzt Dark Glasses.

Ja, Gina, ihr Instrument Kontrabass, nachdem sie von Akkordeon über Klavier dann ging. Zuerst mal, wie dies klang, hat sie fasziniert und im Laufe der Zeit, es ist ihr Hauptinstrument geworden. Wie wir fast überall oder in den Liedern, aber der Stil, diese Bassline, das ist das da, was ich hervorragend finde.

Ja, Sie hören Al-Nomad of Orange 94. Null, it is all about Gina Schwarz. Wir hören Gina Schwarz, Panonica, das Album, das sie im Jahr 2020 released hat. Es ist mir einfach ein Anliegen, heute ein bisschen Revue zu passieren und die Musik von Gina Schwarz zu genießen. Machen wir weiter mit Via Terra. Wir hörten davor Flip Flop.

Ja, wir hörten jetzt mal wieder Gina in ihrem Element. Was noch die Musik für mich sehr konzentrierter und vielfältiger macht, ist ihre Koordination mit der Schlagzeugerin, die ihre Tochter ist, Edith Schwarz. So her, beide schaffen es musikalisch eine sehr guten Fusion auf der Bühne oder im Studio zu machen. Hören wir jetzt mal Seven Steps. Kurz Augenblick. Na, Four Steps heißt es.

da kann man wieder ganz gut verständlich zwischen Bass und Schlagzeug hören. Natürlich, die anderen gehören auch dazu.

Tja, mitgewirkt auf Panonika oder die Side-Leute sind natürlich Gina Schwarz am Bass und Komposition, Lorenz Raab Trompette und Flügelhorn, Lisa Hofmanninga Soprano, Saxophon und Bass-Klarinette, Alois Eberl Trombon, Florian Siegartner Violine, Clemens Sainitza Violoncello, Philipp Nikirin Piano, Primus Sitza Gitarre, last but not least, Judith Schwarz Drums. Ja, die Sendung nähert langsam sein Ende zu. Machen wir jetzt gleich mit dem nächsten Track. Und ich nütze die Zeit gleich, um eine schöne Woche zu wünschen. Bleiben Sie auf Orange 94.0 und wir hören uns nächste Woche. Cheers!

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1: Ja, mehr Blödheiten sind mir nicht eingefallen. Ich hoffe, die Musik hat Spaß gemacht. Der Sommer kann weiter laufen gehen, sonnig, warm oder regnerisch, je nachdem. Sie wissen genau, was Sie zu tun haben. Freuen Sie sich noch darüber. Die nächste Sendung, Mittagspause, wird am 21. September ausgestrahlt von 12 bis 13 Uhr. Das Thema, das weiß ich noch nicht, das ist ja so heiß. Ihre Christine Nestler.

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1: Willkommen zurück zur ersten Folge Wissen macht Leute nach der Sommerpause, in der es gleich hoch hergeht. Denn heute sprechen wir über wilde Tiere in der Stadt und ihre Jägerinnen. Also Ohren gespitzt für eine halbe Stunde Citizen Science Podcast von Österreich forscht. Der österreichischen Citizen Science Plattform, die von der BOKU University koordiniert wird. Was war das eigentlich nochmal, Citizen Science? Wir nennen Citizen Science, wenn BürgerInnen bei wissenschaftlichen Forschungsprozessen mitmachen. Die Forschung kann dabei ganz unterschiedlich aussehen und aus verschiedenen Fachrichtungen kommen. Also zum Beispiel aus der Botanik oder der Geologie. Sie können selbst bei den von uns vorgestellten Projekten mitmachen und so zur Wissenschaft beitragen. Die hier vorgestellten Citizen Science Projekte und noch viele, viele weitere sind auf unserer Website citizen-science.at zu finden. Ich bin Merit Siemen und bei mir zu Gast ist heute Fabienne Seelinger vom Projekt Stadtwildtiere. Seit gut 10 Jahren sammeln sie und ihr Team Daten zu Wildtieren, insbesondere Wirbeltieren, die ihren Weg in die Stadt gefunden haben. Dass urbane Räume für Wildtiere eine Herausforderung sind und umgekehrt Wildtiere auch für urbane Räume eine Herausforderung sein können, darum soll es in der heutigen Folge Wissen macht Leute gehen. Wie lässt sich das Zusammenleben mit Wildtieren für Mensch und Tier verbessern? Und warum ist die Beute von Hauskatzen besonders interessant? Dazu hören Sie jetzt das Interview mit Fabienne Seelinger. Hallo und herzlich willkommen bei Wissen macht Leute. Magst du dich für unsere Hörerinnen kurz vorstellen?
2: Hallo, mein Name ist Fabienne Seelinger und ich bin Wildtierökologin aus Vorarlberg.
1: Was ist denn Wildtierökologie und wie bist du dazu gekommen, dich mit wilden Tieren zu beschäftigen?
2: Also Ökologie bezeichnet, übersetzt den Haushalt der Natur, also die verschiedenen Wechselbeziehungen, das Zusammenspiel von Lebewesen, die einen Lebensraum eben bevölkern, und die Wildtiere, die bewegen sich in diesem Lebensraum, und sowas erforsche ich.
1: Das klingt schön. Jetzt bist du bei uns zu Gast, weil du im Projekt Stadtwildtiere arbeitest und es gibt ein Unterprojekt oder vielleicht kannst du über das Verhältnis zwischen den beiden Projekten Wilde Nachbarn und Stadtwildtiere sprechen. Was sind das für Projekte? Worum handelt es sich da?
2: Das Projekt Stadtwildtiere, das ist vor über 10 Jahren in der Schweiz entstanden und dann auch eben in Österreich umgesetzt worden und befasst sich seither eben mit der Erfassung von Wildtieren im städtischen Lebensraum. Das Wilde Nachbarn-Projekt, das ist dann im Jahr 2016 auch noch eingeführt worden, um den ländlichen Bereich auch noch abzudecken und so quasi die ganze Bevölkerung ja, zu ermutigen, überall ihre Wildtiersichtungen mit uns zu teilen.
1: Was für wilde Tiere gibt es denn in Österreich, sowohl in Städten als auch im ländlichen Raum?
2: In Österreich haben wir sehr, sehr viele Wildtierarten. Also alleine, wenn man die Insekten dazu nimmt, haben wir über 46.000 Wildtierarten in Österreich. Wir liegen nämlich an einem Verbreitungsort, wo sowohl nördliche Arten zu Hause sind, aber auch südliche Arten. Viele Arten haben bei uns den westlichsten Verbreitungsraum, aber auch den östlichsten Verbreitungsraum. Also Österreich ist da mit einer sehr hohen Artenvielfalt im Gegensatz zu Rest von Mitteleuropa gesegnet. Wir leben quasi an dem Fuße der Alpen. Also wir haben auch sehr viele endemische Arten, die es nur in Österreich zu beobachten gibt. Oder auch am Neusiedler See. Also was da für ein Vogelzug jedes Jahr drüber fliegt und bei uns dann auch pausiert. Wir haben Verbreitungskorridore, den Alpen-Karpaten-Korridor, den der Emil vielleicht auch genutzt hat, um bei uns vorbeizuschauen. Also wir leben in einem Land mit sehr, sehr viel Natur und das eben auch in der Stadt. Also viele Leute vergessen ja, dass die Stadt auch ein Lebensraum ist, nicht nur von den Menschen, sondern auch genauso von den Wildtieren. Und in der Stadt sind da vor allem eben so sogenannte Kulturfolger zu Hause. Das sind hauptsächlich Füchse, haben wir in Wien sehr viele, aber auch Tiere, die den Bezug zum Menschen im Namen haben. Wir haben den Haussperling, also benannt nach dem Haus, weil er eben auch sehr gerne an Häusern brütet. Oder auch den Feldhasen, benannt nach dem Feld, der auf den ländlichen Fluren unterwegs ist. Also wir haben da so sehr spezifische Arten in ihren Lebensräumen, aber immer vereint mit den Menschen. Es ist unglaublich, was da für Tiere in der Stadt sich wohlfühlen, wo man vielleicht auch gar nicht vermuten würden. Also in Wien haben wir beispielsweise seit jetzt 2016, 17 waren die ersten Nachweise, glaube ich, wieder den Fischotter wieder zu Hause. Das ist ein Tier, das würde man eigentlich erwarten in einem sehr pristinen Wald, an einem Fluss, den die Menschen nicht berühren. Aber na, der schwimmt auch durch den Wienfluss. Und gleichzeitig haben wir dann Tiere, die am Ländlichen einfach sich wohler fühlen. Also der Uhu wird da dazugehören, denn wir haben in großen Städten nur sehr vereinzelt an den Randbereichen. Aber auch der Luchs, der die großen, weiten Wälder bevorzugt und dementsprechend auch die städtischen Gebiete eher meidet.
1: Und sind dann alle Tiere wild, die nicht domestiziert sind? Verstehe ich das richtig? Also eine Katze und ein Hund sind irgendwie nicht wilde Tiere, aber die anderen schon?
2: Genau, also Haustiere sind domestiziert, also quasi gezähmt, werden gezüchtet und befinden sich in der Obhut der Menschen. Also da greifen wir schon nochmal ganz anders in den Lebensalltag von diesen Tieren ein. Wildtier, das ist nicht eingesperrt, das kann seinen Platz frei wählen, das kann seine Lebensweise einfach frei wählen. Das beinhaltet die Partnerwahl, also es wird nicht gezwungen, sich mit einem Tier fortzupflanzen, sondern kann den Besten, den Stärksten, den Schönsten sich aussuchen. Und auch die Nahrungswahl. Also was das Tier zu sich nimmt, wird eben ihm nicht vorgeschrieben. Es kann sich ja auch falsch ernähren, aber es entscheidet selbst.
1: Was ist falsche Ernährung?
2: In meinem Kopf war Füchse, die zu McDonald's gehen. Also etwas, was wir Menschen sehr wohl wissen, das auch für uns ungesund ist. Der Fuchs vielleicht weiß das auch, aber es schmeckt halt zu gut. Und dann wird das auch verspeist oder auch andere Lebensmittelreste aus Mülltonnen, die sehr wohl auch bei Tieren Bauchschmerzen verursachen können. Aber es schmeckt einfach gut.
1: Aber das ist wahrscheinlich einer der Gründe, warum sich wilde Tiere auf den Weg in die Stadt machen, oder? Also ich stelle mir eigentlich vor, dass es ein stressiger Lebensraum ist für wilde Tiere. Mit den Straßen und den Lichtern und dem Lärm irgendwie, dass vielleicht, wenn ich eigentlich einen ruhigen Wald gewohnt bin, das nicht so intuitiv ist, in eine Stadt zu gehen. Ist Essen ein Grund dafür oder was sind weitere Gründe, warum die wilden Tiere in die Stadt kommen?
2: Auf jeden Fall. Also das Nahrungsangebot kann für verschiedene Tiere erhöht sein in der Stadt. Alleine durch diese Anwesenheit von so vielen Menschen haben wir sehr viele Abfälle eben, aber auch Brotkrümel beispielsweise, also die Tauben, das sind ja klassische Kulturfolger, die in der Stadt eben auch vom Menschen wirklich leben. Aber auch ja, Nagetiere, wir haben sehr viele Mäuse in der Stadt, dementsprechend auch gerne die Falken, die dann eben jene Mäuse sich dann wiederholen. Und auch für kleinere Tiere wie wärmeliebende Tiere, Insekten, wenn ich da jetzt an die Gottesanbeterin zum Beispiel denke oder auch das Wiener Nachtpfauenauge, die bevorzugen wärmere Temperaturen. Und so ein Stadtballungsraum, der hat den großen Vorteil, dass sich durch diese Wärmespeicherung vom Beton auch in den Wintermonaten auch die ganze Abwärme vom Heizen und das alles, da habe ich ein bisschen wärmere Temperaturen, das können 5 Grad sein in der Stadt, die wärmer sind als wir im Umfeld draußen. Und da können für gerade

0: Warum erhebt man die Zahl der Wildtiere in Städten und eben im ländlichen Raum auch? Und wozu werden die Daten gesammelt?
1: Generell in der Forschung braucht man immer fundierte Daten und die müssen irgendwie gesammelt werden. Bei vielen Projekten bedeutet das unglaubliche Anzahl an Arbeitsstunden, an Personal und das beinhaltet immer sehr viel Kosten. Das Schöne an Tierbeobachtung ist aber, wir teilen sie gerne. Also wenn ihr einen Fuchs gesehen habt, dann würde ich meine Mama anrufen und ihr davon erzählen und ganz genauso funktioniert eben unsere Meldeplattform auch. Man teilt das Ganze gemeinsam und kann so aktiv am Naturschutz, an der Erfassung von den Wildtieren eben teilhaben. Dieses Erfassen von den Daten ist auch ganz wichtig, damit wir eben für den Schutz der Tiere fundierte wissenschaftliche Grundlagen haben. Das dauert auch gar nicht so lang, eine einfache Meldung zu machen. Also da muss man nur auf stadtwildtiere.at oder wildenachbarn.at gehen und kann dort seine Meldung von hauptsächlich Wirbeltieren bei uns. Wir haben keine Schneckenexperten leider, die Schnecken dann nachbestimmen. Aber das kann bei uns geteilt werden und das Ganze wird erfasst in unserer Datenbank, die dann auch unter anderem an das Umweltbundesamt weitergegeben wird für das Erstellen der roten Liste der gefährdeten Arten. Also diese Daten, die verstauben nicht irgendwo in einem Server, sondern die werden dann aktiv genutzt von verschiedenen Forschungsprojekten, seien es Masterarbeiten. Viele Studierende kommen zu uns und machen ein Praktikum, erforschen dann eben mit eben jenen Daten spannende urbane Phänomene, wenn ich es so nennen darf. Und auch ja, für politische Entscheidungsträger. Gerade in der Stadtentwicklung können wir sehr viel tun mit der Zusammenarbeit von den BürgerInnen. Wenn die Leute bei uns seltene Arten beispielsweise melden auf Flächen, die bebaut werden sollen, haben wir die Datengrundlage zum zeigen können, hey, da sind schon seit 5 Jahren Wechselkröten, das ist vielleicht nicht so eine gute Idee, wenn wir das Gewässer wegmachen. Und wenn wir es wegmachen müssen, dann bitte irgendwo ein Ausgleichsgewässer aufstellen.
0: Und dann gibt es wahrscheinlich auch, also wenn zum Beispiel Daten in diese Erstellung der roten Liste einfließen, spielen wahrscheinlich auch die gerade nicht gesammelten Daten eine Rolle, oder? Also welche Tiere nicht mehr gefunden werden, die eigentlich vorkommen würden?
1: Das ist ein sehr guter Einwand, eine sehr gute Frage. So, mit Citizen Science Daten haben wir immer einen großen Bias auf besonders charakteristische, ja, charmante Arten. Also nur weil Arten nicht gemeldet werden, bedeutet das nicht gleich, dass die Art vor Ort nicht vorkommt. Wir haben beispielsweise sehr, sehr wenig Daten zu Ratten in Wien, zu Mäusen in Wien, weil das sehe ich sowieso jeden Tag. Also gerade solche Taubenmeldungen zum Beispiel. Wir kommen kaum Taubenmeldungen, aber die Wirklichkeit spiegelt natürlich ganz anderes wider. Auch Arten, die sehr versteckt leben. Also diese Meldungen, die können uns zwar einen Einblick geben, aber nicht das exakte, das genaue Bild. Trotzdem sind Daten immer besser als keine Daten. Also alles, was wir erfassen können, ist ein Nachweis, dass diese Art da war zu diesem Zeitpunkt. Aber wenn wir nur solche Daten erfassen, wo Tiere sind, gehen uns eben diese ganzen Absenzdaten, wie man das sagt, also standardisierte Daten, dass ich rausgehe ins Feld und mir anschaue wirklich stundenlang, was kommt hier vor und was kommt hier wirklich nicht vor. Also das ist nicht zu vergleichen mit solchen Zufallssichtungen, die wir so erheben. Trotzdem ist es bei vielen Arten die beste Datengrundlage, die wir haben.
0: Gibt es da noch weitere Gründe, warum es sozusagen auch jetzt aus der Forschungsperspektive, wie du angesprochen hast, so einen Fokus auf Wirbeltiere gibt?
1: Ja, also unser Fokus auf Wirbeltiere ist eben unter anderem dadurch, dass diese charakteristischen, charismatischen Arten eher verleiten, dass sie auch gemeldet werden. Dies sind Tiere, die sind den Leuten sympathisch, da wollen sie den Schutz, also beispielsweise Fuchs. Wir haben sehr viele Füchse in Wien. Trotzdem werden Füchse gerne gemeldet, weil der Fuchs, der kommt in vielen Kinderbüchern vor, der ist den Leuten bekannt, den erkennen sie, wenn sie ihn sehen. Wenn sie jetzt aber beispielsweise irgendeine Fliege sehen, ist es einfach irgendeine Fliege. Obwohl es so viele verschiedene Fliegenarten tolle gibt in Österreich. Aber es ist einfach nicht dieselbe Verbindung da. Gerade die Säugetiere, das Tier hat Fell, das schaut vielleicht niedlich aus. Das ist uns ähnlicher als eine Spinne, auch wenn die auch Haare hätte. Und diese gute Erkennbarkeit, dieses Zusammenleben, das macht die Beobachtung mit wilden Tieren anders. Auch mit Vögeln. Wir schreiben da Fabeln drüber von der schlauen Eule. Und wenn man dann eine Eule mal wirklich draußen im Wald

0: Welt sieht, dann ist es eine magische Erfahrung, die man eben auch teilen mag und das gerne bei uns machen kann. Und gerade bei den Säugetieren, bei den Kleinsäugern, ist eine Forschungslücke da. Also bei den Vögeln, wir haben sehr, sehr viele Vogelbeobachter, sehr enthusiastische Ornithologen, zähle mich auch selber zu einem Hobby-Ornithologen. Und dementsprechend ist da eine super Datengrundlage vorhanden. Denkt man ornitho.at, wo täglich sehr, sehr viele Meldungen eingehen und die Personen dann auch richtig reinschauen, wo kommt jetzt diese Art vor, ich will die unbedingt sehen. So einen Enthusiasmus haben wir bei den Säugetieren weniger, weil die Säugetiere auch viel schwerer zu beobachten sind.
1: Wir haben auch eine Folge mit BirdLife gemacht, mit Norbert Teufelbauer von BirdLife, wo wir auch das Projekt Ornitho.at unter anderem vorstellen. Gerne da reinhören. Mich interessiert, ob dieser Bias, den du gerade angesprochen hast, irgendwie, dass bestimmte Tiere gesellschaftlich, kulturell aufgewerteter sind oder spannender, magischer konnotiert sind, ob das sozusagen auch einen Einfluss hat auf den Umgang im Naturschutz oder sozusagen wie man Maßnahmen ergreift, um diese Tiere zu schützen und im Umgang mit Menschen oder in Städten irgendwie Hilfsmaßnahmen zu treffen. Also ob es da sozusagen Tiere gibt, die Vorteile haben und Nachteile davon.
0: Ja, auf jeden Fall. Was ich dabei spannend finde, ist, dass es Amphibien zum Beispiel weniger dafür verwendet werden. Der Feuersalamander ist aber wieder sehr beliebt. Also die Artengruppe selber heißt nicht, dass da gar keiner davon beliebt ist. Aber gerade die Säugetiere, die sind schon sehr beliebt. Das macht aber insofern nicht so viel, weil diese Säugetiere bewohnen ja denselben Lebensraum wie viele andere Arten und können sogar als Indikatorarten, also als Zeigearten für andere Tiere gesehen werden. Das heißt, durch das, dass ein Igel beispielsweise eher ein Konsument von sehr vielen Insekten ist, kann ich darauf schließen, wenn irgendwo die Insekten gefördert werden, werden auch die Igel mehr. Das heißt, diese Maßnahmen, die müssen dann nur so kommuniziert werden, dass quasi dieses charakteristische, charmante Tier als Flagship-Species, nennt man sowas dann auch, als Schmankerl präsentiert wird, dass man da jetzt Maßnahmen setzt für den Naturschutz, für den Lebensraum von diesem eben Tier, was im Folgeschluss dann aber sehr viel positive Effekte für weitere Arten haben, die eben denselben Lebensraum beleben.
1: Was sind denn zum Beispiel so Flagship-Species?
0: Da hätten wir beispielsweise für die Bodenbrüter den Kiebitz. Also den Kiebitz, der ist ja spektakulär, wenn man den mal draußen gesehen hat. Vom Kuit, also diesem Ruf, den er macht, über die schillernden Federn. Und der ist aber ein Teil von den Bodenbrütern und die sind recht gefährdet. Die Intensivierung der Landwirtschaft, also das Befahren von riesengroßen Feldern mit diesen großen, schweren Maschinen, das kann oft die Brutplätze von diesen Vögeln zerstören. Und der Kiebitz ist aber sehr beliebt und wenn ich jetzt beispielsweise wo eine Brutinsel für den anlege, wird er natürlich nicht nur von dem Kiebitz bebrütet, sondern auch von vielen anderen bodenbrütenden Arten wie dem Braunkehlchen beispielsweise. Eine weitere Indikatorart wäre der Igel, beispielsweise für die Vernetzung von Lebensräumen. Da hat man auch ein Fokusprojekt letztes Jahr, Freie Bahn für Igel und Eichhörnchen hat das geheißen. Da haben wir erforscht, wie gut die Grünräume in Wien noch vernetzt sind und haben uns dafür die Verbreitung von den Igeln angeschaut. Der Igel ist ein bodengebundenes Tier, dementsprechend sind auch schon kleine Barrieren für ihn dann eine unüberwindbare Hindernisse. Also wo die Igel vorkommen, da kommt dann auch zum Beispiel die Erdkröte voran, aber für den Igel ist es leichter Werbung zu machen als für die Erdkröte.
1: Also wenn ich zum Beispiel einen Igel sehen würde, kann ich auf eure Seite gehen und den Fund da melden? Vielleicht kannst du darauf eingehen, wie das nochmal abläuft. Und auch gerne dazu sagen, was ist eure Erfahrung mit Citizen Scientists in diesem Projekt Stadtwildtiere?
0: Also so eine Meldung, das sind einfach nur ein paar Klicks. Da kann ich auf unserer Website erstmal aussuchen, für welche Wirbeltiergruppe ich eine Meldung machen will. Beispielsweise will ich jetzt da eben einen Feuersalamander melden, dann klicke ich auf das Foto von der Erdkröte, denke ich. Zumindest auf die Amphibien drücke ich da dann. Dann gebe ich ein, wo ich das Tier gesehen habe. Ich gebe ein, wann ich das Tier gesehen habe. Und wenn möglich auch noch ein Foto dazu. Dieses Foto ist ganz wichtig, dass man das vor Ort schon macht, weil so ist die Meldung für uns wirklich eine bestätigte Meldung, ein eindeutiger Beweis, dass dieses Tier da vorgekommen ist. Ohne Foto, gerade bei seltenen Arten wie beispielsweise Goldschakal, können wir nicht garantieren, dass das Tier nicht auch verwechselt wurde. Und dementsprechend ist die Meldung dann ja im wissenschaftlichen Sinne weniger wert. Trotzdem freuen wir uns natürlich auch über Meldungen ohne Fotos. Wir wissen, dass in vielen Fällen das Tier zu schnell ist, um ein Foto zu machen. Also auch diese Daten können sehr sinnvoll sein. Diese Meldungen, die haben ganz oft einen ganz netten Bemerkungstext dabei. Da merkt man, wie eng die Menschen manchmal mit den Wildtieren zusammenleben. Also da werden Rehböcken Namen gegeben und es ist definitiv jedes Mal der Henry, den da vor die Kamera tritt. Oder auch spektakuläre Geschichten, wie auf einmal die der Schacht voller Kröten war. Oder auch die Katze eine Ringelnatter nach Hause gebracht hat. Also dieses Eintauchen in diesen Lebensalltag von Wildtieren und Mensch, das würde ich sagen, das ist ein sehr schöner Teil von diesem Projekt.
1: Gleich die Anschlussfrage, ob es noch mehr aufsehenerregende Funde gab und gibt.
0: Besonders kann jetzt auf der einen Seite bedeuten, ein sehr seltenes Tier, was auf einmal dann in Wien auftaucht und Umgebung. Sei es ein Seeadler, der auf einmal über der Donau fliegt und die Person selber denkt sich einfach, wow, riesengroßer Vogel, macht ein Foto und das landet bei uns und dann wird wirklich festgestellt, wow, da war ein Seeadler unterwegs. Ein Gleitaar hat man uns auch mal gemeldet und den habe ich selber noch nicht gesehen, da war ich dann richtig eifersüchtig. Das kann aber auch ein spektakulärer Fund sein, wenn es eine recht häufige Art ist. Sei es ein Fuchs, der auf einmal die U-Bahn runterspaziert, da hat man auch mal ein spektakuläres Foto dazu. Oder auch die Parkanlagen, also diese Parkhäuser, da sind die Füchse zum Teil bis im vierten Stock oben, was man überhaupt nicht vermuten würde. Es sind dann auch sehr spannende Einblicke in das Verhalten von Tieren. Da denke ich zum Beispiel an einen Falken, einen Turmfalke, der beobachtet wurde, wie er Tauben geschlagen hat. Also das ist für den Turmfalken etwas, was wir sehr selten sehen. Solche Anekdoten sind dann auf jeden Fall auch spektakulär, auch wenn es dann Arten sind, die wir vielleicht jeden Tag sehen.
1: Jetzt gibt es im Moment ein Projekt zu Hauskatzen und ihren Beutetieren, was ihr macht, begleitet. Warum erhebt man da die Beute von den Katzen?
0: Sag mal, die ganze Stadt will Tiere, jetzt darf man doch was mit Haustieren forschen. Die Katze ist ein ganz spannendes Tier, weil sie teilweise doch wild lebt. Also die Katzen, das sind ein treuer Gefährte der Menschen, das schon seit Jahrtausenden von Jahren. Einst ja in den Kornkammern zur Mäusejagd eingesetzt worden. Heute sind es unsere Schmusetiger auf der Couch. Aber trotzdem spazieren sie immer noch in die Lebensräume der Wildtiere raus und erbeuten dort hin und wieder eben auch eine Maus, ein Vogel oder ein Reptil. Also auch die Eidechsen sind nicht sicher vor den Katzen. Das ist ein globales Problem, was in der Biodiversitätskrise natürlich auch seine Folgen hinterlassen hat. Die Katzen sind aber nicht der alleinige Grund für dieses Ganze. Die Katzen gehen ihrem natürlichen Jagdinstinkt nach und teilen diese Funde aber auch mit den Menschen. Und wenn wir eben dieses Eintauchen der Katze in den Lebensraum auch als Daten sehen, also dieser vielleicht unangenehmen Situation, wenn die Katze eine tote Maus nach Hause bringt, dem kann ich etwas Positives abverlangen, wenn ich die Daten wenigstens dokumentiere. Wir machen das schon seit Jahren in der Jagdstatistik, also auch solche Daten fließen in der Forschung ein. Wir machen es auch mit den Tieren, die von Autos überfahren werden. Wieso nicht die Tiere, die von den Katzen erbeutet werden? Gleichzeitig wollen wir in diesem Projekt auch die Katzenbesitzer aufklären über ein verantwortungsbewusstes Umgehen mit der Katzenhaltung und wollen da auch Tipps geben, wie man die Katzen ein bisschen weniger wild macht und die Krallen entschärft.
1: Vielleicht können wir darauf noch kurz eingehen, auf Beispiele von so einem gelingenden Miteinander, was du gerade angesprochen hast, also sowohl von Haustieren und Wildtieren, vielleicht in der Stadt, aber auch von Menschen und Tieren. Was gibt es da so für Beispiele, für Maßnahmen, wie man das gestalten kann?
0: Also eine Maßnahme ist auf jeden Fall eine Steigerung der Akzeptanz für das Tier, das eben im selben Lebensraum wie uns vorkommt und nicht dieses ausschließen wollen, weil wir können uns nicht rausnehmen aus der Natur und genauso wenig die Natur nicht aus dem Lebensraum des Menschen. Also wir können ganz klein anfangen im eigenen Garten, sei es durch Anlegen von wilden Hecken. Wir können das Gras länger stehen lassen und so auch vielen Insekten und Schmetterlingen die Möglichkeit geben, dort sich fortzupflanzen. Wir können, wenn man uns das nicht stört, ein kleines Loch in unseren Zaun machen. Da können die Igel beispielsweise dann auch durchspazieren und so die Lebensräume besser miteinander vernetzen. Und wir können weniger Gift in die Umwelt tun, auf jeden Fall. Also im Garten auf Schneckenkorn verzichten, weil alles, was in der Natur landet, das landet auch in den Wildtieren und vielleicht schlussendlich dann auch wieder in unseren Haustieren. Also dieses Umgehen mit dem Lebensraum in unserem Lebensraum, dass wir diesen erhalten und so eben dann auch den Wildtieren erhalten.
1: Okay, jetzt komme ich zu einer schnellen Abschlussfrage. Und zwar, was kann man da schon zu den Forschungsergebnissen sagen? Was haben die Erhebungen gebracht?
0: Also wir hatten immer wieder große Fokusprojekte, vor allem im Bereich des Monitoring. Wir hatten eine Erhebung zum Schwalbenvorkommen in Niederösterreich und das hat sich auch über mehrere Jahre fortgezogen, läuft auch jetzt nebenher noch. Na, dann hatten wir auch schon ein Forschungsprojekt zu Vogelmalaria. Hier wurden über 80 Individuen eingesendet und auf den Virus untersucht. Was das Projekt auch noch recht einzigartig macht, ist, dass dieser Städtevergleich einen starken Fokus hat. Und diese Erhebung der Artenvielfalt kann man natürlich in einem großen Blickwinkel sehen, aber auch lokal auf den Friedhöfen. Ein Kooperationspartner von uns für viele Jahre war auch das Projekt Biodiversität am Friedhof. Auch hier haben wir gezielt Projekte gefördert, um die Artenvielfalt an Friedhöfen zu erheben und hier auch die Biodiversität eben sichtbar zu machen.
1: Mit viel Glück wird das Projekt Biodiversität am Friedhof unser nächstes vorgestelltes Projekt sein. Das ist natürlich sehr passend. Vielen Dank für das Interview. Danke, dass du gekommen bist.
0: Danke fürs Haben. War sehr spaßig.
1: Das war das Interview mit Fabienne Seelinger zu den Projekten Stadtwildtiere und wilde Nachbarn. Auf der Projekt-Homepage und auf citizen-science.at finden Sie wie immer alle Informationen zum Projekt, wie man seine eigenen Sichtungen einreichen kann und was andere schon für wilde Sichtungen eingefangen haben. Wenn die eigene Hauskatze also mal wieder ein unerwünschtes Geschenk nach Hause bringt, Kamera zücken und den Beutefund für die Wissenschaft melden. Den Österreich-Forsch-Tipp des Monats hat dieses Mal Daniel Dörler, Koordinator von Österreich forscht, für uns mitgebracht.
2: Am 16. November steht die Buch Wien, Österreichs größte Buchmesse, wieder im Zeichen von Citizen Science. In der Presse Science Lounge stellen wir mit Forschmöglichkeiten im Workshop Ich forsche, du forscht, Österreich forscht vor. Wir informieren über unsere Plattform Österreich forscht und im Anschluss können die BesucherInnen selbst einige Projekte ausprobieren. Die LeiterInnen dieser Projekte sind selbst vor Ort und geben gerne Auskunft. Schauen Sie vorbei und forschen Sie mit.
1: Vielen Dank, Daniel, für deinen Tipp. Das war Wissen macht Leute, der Citizen Science Podcast von Österreich forscht. Zu hören jeden dritten Montag im Monat um 14 Uhr auf Radio Orange. Vielen Dank, Fabienne, dass du dir Zeit genommen hast, uns in die Welt der wilden Tiere in der Stadt einzuführen. Allgemeine Informationen zu Citizen Science, eine Übersicht von anderen Projekten, bei denen Sie aktuell mitforschen können, sowie unseren Blog finden Sie unter www.citizen-science.at. Alle weiteren erwähnten Links und Möglichkeiten mitzuforschen, sowie den Link zur Sendung mit BirdLife, finden Sie wie immer in der Sendungsbeschreibung. Wir hören uns im November wieder. Bis dahin bleiben Sie neugierig und forschen Sie mit.
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17: Liebe Zuhörerinnen, liebe Zuhörer, willkommen zur August-Sendung von Josephine, Antirassismus im Radio. Eine Sendung, die sich für die vielen Facetten des Antirassismus in Österreich einsetzt. Diese Sendung wird auf Radio Orange 94.0 in Wien produziert, in Salzburg auf Radiofabrik sowie im Ernsttal auf Radiofrequenz übernommen. Gefördert wird die Produktion dieser Sendung aus Mitteln des österreichischen Sozialministeriums. Am Mikrofon Simon Inou.
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17: In der heutigen Sendung beschäftigen wir uns mit Antirassismus in Schulen, genauso wie mit Diversität in Kindern und Jugendbüchern. Im Juni dieses Jahres, vor den Fußball-Weltmeisterschaften in den USA, war ich von der Handelsakademie und Handelsschule Bad Ischl eingeladen, um einen Workshop zum Thema Rassismus im Fußball zu halten. Mit Jörg Stöger vom Freien Radio Salzkammergut und den Schülerinnen und Schülern der Handelsakademie und Handelsschule wurde daraufhin eine Radiosendung produziert und ausgestrahlt. Der zweite Beitrag dieser Sendung behandelt das Thema Pluralität und Diversität in und mit Kinder- und Jugendbüchern. Die Buchautorin Melanie Kandelbauer und die Lehrerin sowie Buchhändlerin Aroa Elabt tauschen sich mit dem Literaturwissenschaftler Remy Aman Chokonte von der Universität Wien aus. Diese Diskussion fand im Rahmen der Antirassismusmesse 2025 in Wien statt.

0: Im Juni dieses Jahres habe ich mit Kolleginnen und Kollegen des Freien Radio Salzkammergut einen Antirassismus-Workshop in der Handelsakademie und Handelsschule Bad Ischl gehalten. Daraus ist diese Radiosendung mit 42 Schülerinnen und Schülern der 2AK und 2BK entstanden.
1: Bei uns geht's jetzt weiter mit einer Schulradiosendung. Schule macht Radio, dieses Mal mit Schülerinnen und Schülern der HAK Bad Ischl. Welche Strategien gibt es gegen Rassismus und wie geht man im Sport, insbesondere beim Fußball, mit diesem Thema um? Damit haben sich die Jugendlichen gemeinsam mit dem Journalisten und Aktivisten Simon Inou im Rahmen eines Workshops auseinandergesetzt. Eine Kooperation der österreichischen Antirassismus-Tage mit dem Freien Radio Salzkammergut. Dabei sind Interviews entstanden, aus denen die Schülerinnen und Schüler dann hier im FAS-Radiostudio gemeinsam die folgende Sendung gestaltet haben.
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6: Guten Morgen, wir sind Schüler der HAK Bad Ischl und wir machen eine Sendung über unseren Workshop, den wir hatten, über Rassismus im Sport und generell Rassismus und Diskriminierung. Und da hätte ich jetzt erstmal die Frage, wie war der Workshop so und worum ging es da und wie ist euch das Aufnehmen von den Interviews dann gefallen?
4: Also bei dem Workshop ist da Simon Inou von Wien zu uns gekommen. Der kommt ursprünglich aus Kamerun und hat da auch für die erste freie Zeitung dort gearbeitet. Und dann ist er für einen Vortrag nach Österreich gekommen. Und wie er wieder abreisen wollte, da haben sie ihn dann am Flughafen aufgerufen und er ist zum Schalter gegangen. Und dann haben sie ihm halt gesagt, dass der, wenn er jetzt zurückfliegt nach Kamerun, dass der da am Flughafen dann festgenommen wird. Und der ist dann halt da gestanden und hat jetzt nicht recht gewusst, was er machen soll. Soll er bleiben, weil er kann die Sprache nicht, er hat keine Familie da, keine Freunde. Oder soll er halt zurück, aber wenn er zurückfliegt, weiß er halt, dass er festgenommen wird. Und er hat sich dann entschieden, dass er da bleibt und ist in Dreiskirchen, ist er untergekommen. Und er hat drei Versuche machen und die ersten zwei haben es nicht genehmigt. Und beim dritten ist er dann genehmigt worden, dass er da bleiben darf. Und er hat auch einmal Deutsch lernen müssen und hat dann halt da wieder einen Job finden müssen. Und jetzt da erzählt er halt so über seine Geschichte, wie das alles war, an Schulen und schreibt jetzt auch für eine Zeitung. Und beim Aufnehmen, da wird der Alex jetzt ein bisschen was sagen.
7: Also ich habe das Aufnehmen sehr interessant gefunden, damit man einfach mal weiß, wie das so ist für Radiosprecher. Und es hat mir einfach nur mal gezeigt, wie wichtig es ist, über Rassismus genug informiert zu sein und sich halt einfach in die Lage versetzen zu können von Opfer von Rassismus. Genau.
6: Und jetzt hören wir uns das Interview an, was entstanden ist.
8: Könnt ihr euch bitte alle mal vorstellen? Fangen wir bei dir an.
7: Hallo, ich bin Alex, ich bin Österreicher.
9: Hallo, ich bin Yunus, ich bin Türke.
10: Hallo, ich bin Walton, ich bin Albaner.
8: Fangen wir mal mit der ersten Frage an. Hast du schon mal Diskriminierung mitbekommen, Alex?
7: Ja, aber nicht an mir.
8: Wo hast du es denn mitbekommen?
7: Bei Klassenkollegen.
8: Okay. Und du, Yunus?
9: Nein, ich habe es nicht mitbekommen.
8: Und Walton?
10: Ja, selber mitbekommen und auch selber erlebt.
8: Wo hast du es denn schon mal erlebt?
10: Ganz früher im Kindergarten und in der Volksschule, da wird man oft mal schnell ausgegrenzt, weil man eine andere Herkunft oder Religion hat.
8: Okay, danke. Okay, die zweite Frage ist, was würdest du machen, wenn du mitbekommst, dass jemand rassistisch beleidigt wird? Fangen wir bei dir an, Walter.
10: Es kommt immer ganz auf die Situation drauf an. Aber in der Schule zum Beispiel würde ich entweder schauen, dass ich so was dazu sage und nicht einfach wegschaue oder vielleicht einem Lehrer sagen.
8: Passt, danke. Yunus, was würdest du machen?
9: Ich würde auf gar keinen Fall mitmachen.
8: Dann kommen wir noch zu dir, Alex. Was würdest du machen?
7: Ich würde der betroffenen Person helfen oder in der Schule zum Beispiel dem Lehrer melden.
11: Passt, danke.
12: Alex, warum glaubst du, dass bestimmte Gruppen von Menschen diskriminiert werden?
7: Viele Menschen haben ein falsches Gesellschaftsbild aufgrund der Medien und lassen sich sehr schnell beeinflussen und von einzelnen Fällen quasi verunsichern.
12: Wie sieht das mit dir aus, Yunus?
9: Also jeder Mensch schaut anders aus, deshalb könnte es passieren.
12: Christian, hast du dem nur irgendwas beizufügen?
8: Ja, also zu der Frage, ich bin der Meinung, dass sehr viele Jugendliche sehr leicht beeinflusst werden und die können sich ja sehr schwer eine eigene Meinung bauen, weil die kriegen einen Einfluss von ihren Eltern oder auch von sozialen Medien und dadurch entstehen dann Meinungen, die sie eigentlich gar nicht haben.
12: Walter, wie schaut es bei dir aus?
10: Also ich finde, ich gehe jetzt mal ganz von der schulischen Sicht. Meistens ist es ja gar nicht so, dass jetzt die Leute wirklich gegen eine bestimmte Gruppe sind. Aber es gibt bestimmt immer jemanden, der was gegen die Gruppe hat und die meisten machen dann eigentlich meistens mit aus Gruppenzwang, weil sie unbedingt dazugehören wollen und ja.
12: Und jetzt kommen wir auch schon zur letzten Frage und die ist, hast du schon mal Rassismus bezüglich Religion mitbekommen? Alex?
7: Bei mir selbst nicht, aber in den Medien öfter.
12: Walter?
10: Ja, bei mir selber auch, weil ich ja selber Moslem bin und kein Christ, was in Österreich ein bisschen schwer ist manchmal. Und ebenso auch ist es ein Trend geworden in sozialen Medien, Antisemitismus. Hass gegen Juden zu verbreiten und das ist auch nicht richtig.
12: Okay, und zum Schluss, Yunus?
9: Ja, die Leute haben von mir schlechte Kommentare gemacht, weil ich halt Muslim bin.
13: Das waren die Interviews, die bei dem Workshop entstanden sind. Und ich war an dem Tag nicht da, also wollte ich die anderen aus meiner Gruppe fragen, wie es da so war.
14: Also es war auf jeden Fall ein bisschen unangenehm, weil wir haben spontan reden müssen und wir hatten nicht vor, was wir reden müssen.
8: Ja, also ich habe es sehr interessant gefunden und es hat mir auch Spaß gemacht, auch meine Meinung darüber öffentlich äußern zu können. Und ja, es war interessant, das zu erleben, das zu aufnehmen, wie es in einer Radiosendung so ist. Und ja.
14: Und jetzt geht's weiter mit der nächsten Gruppe.

0: ob Strafen bei Rassismusvorfällen im Profisport härter sein sollten.
1: Ja, auf jeden Fall, da Rassismus nicht toleriert werden darf. Zum Beispiel beim Spieler von Benfica, Cristiani, hat er nur 2 Spiele Sperre bekommen. Und da muss man einfach härter durchgreifen, weil man Rassismus nicht tolerieren darf.
0: Okay, danke schön. Weiter geht es mit
2: Ludwig.
0: Meine Frage an dich wäre, jetzt geht es um Profifußballspieler, sollten sie sich mehr für Rassismus, also gegen Rassismus einsetzen?
2: Ja, sollten sie auf jeden Fall, weil sie ein großes Vorbild für viele junge Menschen sind und sie dadurch auf Rassismus aufmerksam machen können und dass sich das ändert.
0: Super, danke schön. Jetzt geht es weiter mit
3: Max.
0: Meine Frage an dich wäre, ob rassistische Vorfälle im Sport von den Medien oft ernst genug genommen werden oder ob sie wirklich runtergespült werden.
3: Leider nehmen Medien sehr oft solche Vorfälle nicht ernst und spielen sie absichtlich runter, um gewisse Spieler unter anderem zu schützen.
0: Okay, danke schön. Jetzt sind wir nochmal bei
3: Hugo.
0: Meine Frage an dich wäre jetzt noch einmal, welche Ereignisse im Fußball haben dich gegen Rassismus besonders beeindruckt?
4: Also da kann ich mich an eine Aktion erinnern beim Spiel von VfB Stuttgart, wie eine Schweigeminute gehalten worden ist, hat wer was Nationalsozialistisches eingeschrien und alle Fans haben sich dann gegen ihn gewendet und etwas geschrien gegen ihn.
0: Dankeschön für deine Antwort. Jetzt geht es wieder weiter mit
1: Theo.
0: Meine Frage an dich wäre jetzt, was jede einzelne Person gegen Rassismus im Sport tun kann.
1: Die Menschen sollen keine Angst haben, Zivilcourage zu zeigen. Zivilcourage ist sehr wichtig. Sie sollen laut sein gegen Rassismus.
0: Super Antwort, Dankeschön. Dankeschön fürs Zuhören und das waren Gabriel Okanume,
1: Theo Gavric,
0: Robert Hugo,
2: Ludwig,
3: Max.
4: Das war unser Interview und jetzt habe ich noch eine Frage an euch. Wie hat euch der Workshop mit Simon Inouso gefallen?
2: Ja, also das war natürlich sehr aufklärreich und hat sehr gute Einblicke in das Leben von Simon Inouso gebracht. Und danach haben wir noch das Interview aufgenommen und auch das war sehr lehrreich.
0: Ja, ich habe es auch sehr interessant gefunden und generell seine Erlebnisse, also vom Simon Inouso, waren auch sehr interessant und sehr aufschlussreich.
1: Und ich habe cool gefunden, dass wir wirklich so wie im Radio was gemacht haben, dass wir Sachen aufnehmen haben in China, also dass wir das wirklich mal erleben, wie es wirklich im Job wirklich so ist.
3: Und jetzt kommt die nächste Gruppe, freut euch schon, aber bevor hören wir nur Lidl von Michael Jackson, No Matter If You're Black or White.

0: Rassismus ist ein Thema, das viele Menschen betrifft. Manchmal offen, manchmal versteckt im Alltag. Aber was bedeutet es eigentlich, solche Erfahrungen zu machen? Wir sprechen heute darüber, ob Menschen schon einmal Rassismus erlebt haben, wie sie damit umgegangen sind und was wir alle dagegen tun können. Hallo, wir sind vier Schüler aus der Hagbad Ischl und machen heute ein Interview zu Rassismus. Ich bin der Jonas und neben mir ist der
1: Darian,
2: Paul,
3: Thomas.
0: Die erste Frage wäre, ob ihr schon mal eine rassistische Erfahrung gemacht habt und wenn ja, welche? Paul, was ist deine Erfahrung dazu?
2: Also ich persönlich habe noch keine rassistischen Erfahrungen gemacht, aber in meinem Umfeld, zum Beispiel in der Schule, merkt man oft, dass andere Personen rassistisch beleidigt werden aufgrund ihrer Herkunft oder ihrer Hautfarbe.
0: Okay, sehr interessant. Und Darian, was ist deine Meinung dazu?
1: Ich persönlich werde sehr selten mit diesem Thema konfrontiert. Nur im Fußballverein werden zum Beispiel Teamkollegen von gegnerischen Fans wegen ihrer Herkunft beleidigt oder diskriminiert.
0: Okay, und gab es irgendwelche Konsequenzen für die gegnerischen Fans?
1: Nein, eher nicht, weil sich der Schiri von solchen Sachen eher nicht ablenken lassen will und sich wenig für dieses Thema interessiert.
0: Und Thomas, hast du auch schon rassistische Erfahrungen gehabt?
3: Also ich persönlich hatte noch nicht Erfahrungen damit, aber wie schon vorher erwähnt, im Fußball und in der Schule merke ich es schon, dass hin und wieder Beleidigungen fallen, die Leute, die mit anderer Herkunft oder mit anderer Hautfarbe diskriminieren.
0: Okay, und Thomas, was glaubst du, kann man gegen solche rassistischen Beleidigungen am Fußballplatz oder in der Schule tun?
3: Also ich finde, dass wir nicht wegschauen sollten und dass wir diese Leute darauf aufmerksam machen sollen, dass sie das unterlassen sollen und dass solche Beleidigungen einfach nicht in unsere Gesellschaft passen, weil wenn es einem selber passiert, weiß man einfach, die Leute, die beleidigen, wissen nicht, wie sich das anfühlt, wenn man beleidigt wird. Und ich finde, dass man da einfach einschreiten sollte und ja.
0: Paul, an dich hätte ich noch eine Frage und zwar, warum glaubst du, dass manche Menschen rassistisch handeln?
2: Also ich glaube, dass manche Menschen Diskriminieren lustig finden, entweder um im Mittelpunkt zu stehen und außerdem, weil sie es selbst nicht verstehen, wie so etwas ist, weil sie noch nie so behandelt wurden.
0: Und an dich, Darin, hätte ich auch noch eine Frage und zwar, glaubst du, dass es viele Vorurteile zu Rassismus und Diskriminierung gibt, wie zum Beispiel in Österreich hört man ja oft bei Ausländern Vorurteile?
1: Ich glaube, dass es immer Vorurteile gegenüber diesem Thema gibt und geben wird. Zum Beispiel, dass viele Leute von Österreich denken, dass Menschen aus einem anderen Land oft stehlen oder kriminell sind, dabei das so gar nicht stimmt. Und dass man diese Vorurteile hinterlassen soll, weil nicht jeder so ist.
0: Okay, danke schön, Darian. Und weil die WM ja gerade ein sehr aktuelles Thema ist, hätte ich noch eine letzte Frage an dich, Thomas, da du dich auch sehr mit Fußball beschäftigst. Und zwar hast du diesen Vorfall in der USA mitbekommen, der was bei der WM passiert ist?
3: Ja, habe ich. Und zwar habe ich mitbekommen, dass ein afrikanischer Schiedsrichter, und zwar Omar Atan, trotz eines gültigen Visums in Miami die Einreise verweigert worden ist. Und ebenfalls habe ich mitbekommen, dass die Iran den US-amerikanischen Boden nicht betreten dürfen. Also zum Beispiel, wenn sie ein Spiel haben in den USA, müssen sie direkt nach dem Spiel wieder in ein anderes Land abreisen. Und ja.
0: Und was sagst du dazu? Findest du das gerecht?
3: Also ich finde, dass sowas überhaupt nicht geht, weil ich finde, jeder sollte gleich behandelt werden und auch jedes Team. Und nur weil da jetzt gerade ein Krieg abläuft, finde ich, dass Fußball damit jetzt eigentlich nichts zu tun hat und dass die WM einfach ganz normal ablaufen sollte.
0: Dankeschön, Thomas, Paul und Darian. Das waren unsere Interviews zum Thema Rassismus und Rassismus im Sport. Und jetzt geht es mit der nächsten Gruppe weiter.
4: Wir sind die vierte Gruppe und haben uns mit dem Thema Sexismus auseinandergesetzt, weil wir leider feststellen mussten, dass dieses Thema Sexismus immer noch eine große Rolle in der heutigen Zeit spielt. Und deshalb hier unsere Interviews.
5: Heute reden wir über Sexismus und wir haben vier Jugendliche da und wollen sie ein paar Fragen stellen.
6: Wir starten mit der ersten Frage. Hi Lea, bist du schon mal mit Sexismus in Berührung gekommen?
7: Hi Lara, ja, also im Urlaub kommt es schon öfter so vor, dass irgendwie dass man mitkriegt, dass andere Mädels auch so nachgerufen wird irgendwas oder dass auch nachgepfiffen wird oder wenn man irgendwie fort ist, kommt es halt auch schnell dazu, dass man einfach sieht, dass sich ein Mädel irgendwie unwohl fühlt oder so, weil es angegriffen wird von irgendwelchen Leuten, die sie nicht einmal kennen wahrscheinlich.
6: Vielen Dank. Weiter geht es mit den beiden Burschen. Was sagen Sie zu der Aussage, alle Männer sind gleich?
8: Ja, diese Aussage ist absolut dumm und ist eigentlich sehr peinlich, dass es manche Leute denken, weil das ist eine Verallgemeinerung und das ist eigentlich richtig dumm, wenn man sowas sagt.
6: Weiter, was sagen Sie dazu, ein echter Mann weint nicht, stimmt das wirklich?
5: Na, ich finde, dass diese Aussage sehr übertrieben ist und ist jetzt mittlerweile sehr normalisiert worden, und weil Männer haben auch Gefühle.
6: Jetzt noch eine weitere Frage an Lea. Im Gegenteil dazu, was sagen Sie, dass immer gesagt wird, dass Frauen zu emotional sind und immer nur emotional handeln bzw. reagieren?
7: Ja, also ich finde auch auf jeden Fall, dass das nicht stimmt und wir sind halt generell schon emotionaler als Männer, weil uns, glaube ich, einfach als Kinder auch nicht gesagt worden ist, dass man nicht weinen darf, wie es bei vielen anderen Männern leider schon so war. Aber ich finde auch nicht, dass das ein Vorurteil sein soll und dass es auch nichts Negatives ist, weil es ist einfach ein ganz normaler Prozess vom Körper, und wenn einem was zu viel wird, dann ist es einfach so, da kann man selber nichts dafür, man kann das eigentlich nicht wirklich steuern.
6: Eine letzte Frage noch an Danny. Was sagst du dazu, dass Männer wollen nur das eine?
5: Also, ich habe gerade zur Zeit eine Freundin und ich muss sagen, dass ich eigentlich nicht so denke und das eigentlich jetzt nur nicht will und ja.
6: Vielen Dank für eure Aussagen.
9: Das waren jetzt unsere Interviews. Und jetzt würde ich die Gruppe fragen, wie ist euch eigentlich beim Aufnehmen von den Interviews gegangen?
7: Also ich habe es sehr interessant und lehrreich gefunden und ich finde auf jeden Fall, dass es ein sehr relevantes Thema ist und dass auf jeden Fall wichtig ist, dass man das alles anspricht.
10: Das war eine sehr tolle Erfahrung und ich kann mir gut vorstellen, dass ich vielleicht mal später beim Radio arbeiten könnte.
9: Das war Schule macht Radio mit der Hagbard Ischl über das Thema Antirassismus und Menschenrechte. Wir bedanken uns bei den Interviewern und jetzt viel Spaß mit dem weiteren Programm von Freien Radio Salzkammergut.

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1: Welche Strategien gibt es gegen Rassismus und wie geht man im Sport, insbesondere beim Fußball, mit diesem Thema um? Das war eine Sendung mit den Schülerinnen und Schülern der 2AK und 2BK der Handelsakademie und Handelsschule Bad Ischl in Kooperation mit dem Freien Radio Salzkammergut.

0: Immer mehr Verlage im deutschsprachigen Raum haben einen neuen Markt für sich entdeckt. Kinder- und Jugendbücher, die sich auf eine vielfältige Repräsentation konzentrieren und die aktive Partizipation von Mitgliedern nicht weißer Communities fördern. Ist dies eine Marktlücke, ein vorübergehendes Phänomen oder eine langfristige Entwicklung?
1: Autorinnen Minita und Melanie Kandelbauer sprechen über ihr Buch Gute Nachrichten aus aller Welt und zeigen, warum positive Geschichten aus Afrika, Asien oder Südamerika wichtig sind. Zusätzlich erklärt Lehrerin und Gründerin der Buchhandlung Bibliobox, Arwa Elabd, warum das Thema Diversität an Schulen behandelt werden sollte.
2: Ja, bon après-midi, guten Nachmittag. Schön, dass Sie hier sind, schön, dass ihr hier seid. Es ist mir eine Freude, also diese Runde moderieren zu dürfen. Hier sitzen zwei großartige Persönlichkeiten. Allein die Tatsache, dass diese zwei Damen hier sitzen, verdient schon einen Applaus von Ihnen. Ja, wir haben hier Arwa, Gründerin einer besonderen Buchhandlung, Bibliobox heißt es, Rosa Luxemburg Straße. So habe ich am Wochenende Ende dieser Straße kennengelernt beim Spazierengehen. Ich habe gedacht, ich muss da rein, um einfach die Vibes von dieser Buchhandlung erstmal mitzukriegen im Sinne der Vorbereitung. Und Melanie, mit der ich schon bei einer Veranstaltung war an der Universität Wien, Abteilung Afrikawissenschaften, wo ich seit 4,5 Jahren Professor für afrikanische Literaturen bin. Es ist eine große Freude, in dieser Runde zu sitzen, weil wir über Bücher sprechen. Wir sprechen über Antirassismus, Antirassismen. Aber es gibt Kategorien, die immer wieder vernachlässigt werden. Das sind Kinder und Jugend. Und wir haben diesem Panel Leute, die sich genau diesem Thema widmen. Und das finde ich wirklich hervorragend. Gute Nachrichten aus aller Welt. Von Minita Kandelbauer, die heute die Fotografin spielt. Sie sehen, sie hat einen Fanclub mitgeschleppt. Aber du kommst nicht mehr, du wirst mindestens eine Frage heute beantworten dürfen. Du bist vorbereitet. Das Buch ist illustriert von Yanni Hemdi. Vielleicht sagst du auch stellvertretend später etwas dazu. Ich finde es auch, die Illustrationen wirklich großartig. Und Melanie natürlich, wie gesagt, wir waren schon bei einer Veranstaltung. Für mich sehr interessant. Gute Nachrichten aus aller Welt. Das hat mich daran erinnert, als ich noch jünger war und hatte schon alle Haare. Ich war Doktorand an der Universität Bayreuth und wir waren eingeladen bei der TAZ, Tageszeitung in Berlin. Und da habe ich einem Redakteur die Frage gestellt, 2009, da ist Sir Liv Johnson als erste Frau überhaupt gewählt worden als Präsidentin in einem Land in Afrika. Und da habe ich dann mal gefragt, wieso war das kein Thema für die Nachrichtenblätter hier in Deutschland? Die Antwort: Gute Nachrichten aus Afrika sind keine Nachrichten. Von einem Chefredakteur: Gute Nachrichten aus Afrika sind keine Nachrichten. Deswegen finde ich das Titel sowas von passend: Gute Nachrichten aus aller Welt. Ich finde es großartig als Titel. Das bringt mich dazu, gleich anzufangen mit ein paar Sachen, die ich interessant gefunden habe. Diese Art Gespräch in dem Buch, mit Kindern, mit Jugendlichen ins Gespräch zu treten. Wusstest du, dass Fußball in China erfunden worden ist? Die Engländer behaupten, es wäre bei denen erfunden. Das stimmt nicht. Wusstest du zum Beispiel, dass Farbfernseher in Mexiko erfunden worden ist? Wusstest du, dass in Neuseeland Frauen zum ersten Mal wählen durften? Wusstest du, dass Flüsse in Neuseeland Rechte haben? Also wirklich solche interessante Fragestellungen, was mich gleich dazu führt, Melanie, die Frage zu stellen, vielleicht als letztes Beispiel: Wusstest du, dass in Mexiko die Leute als Neujahrritual gelbe Unterwäsche tragen und essen 12 Trauben? Das sollte Glück bringen. Und wer sich vornimmt, im nächsten neuen Jahr viel zu verreisen, soll einen leeren Koffer nehmen und damit um das Haus gehen. Das sichert, dass das Jahr voller Reisen wird. Das finde ich sehr interessant, das zu machen. Das bringt mich zu der ersten Frage, Melanie. Wie ist die Idee dieses Buches entstanden?
3: Also wie ist die Idee entstanden? Wir waren beim Leikern Verlag, wo das Buch auch rausgekommen ist, und unsere Verlegerin hat uns vorgeschlagen, dass es doch cool wäre, wenn wir ein Kindersachbuch machen, eben so einen Atlas. und auch im Gespräch mit Simone Nu, der heute ja alles organisiert hat, ist uns dann auch aufgefallen, dass zum Beispiel gerade wenn es um Afrika geht, ja im Kinderatlas immer nur die Wildtiere dargestellt werden, aber irgendwie nie die Leistungen von Menschen. Das heißt, wir waren uns ziemlich schnell klar, dass wenn wir einen Kinderatlas machen, der sicher nicht so wird wie das, was es schon gibt. Und da ich zum Beispiel auch viel in Schulen tätig bin mit meinem Verein Disrupt, fällt einem da auch nochmal, also ist mir da auch nochmal sehr aufgefallen, wie einseitig Schulbücher eben zum Beispiel über den Kontinent Afrika berichten, aber auch über südamerikanische Länder, auch über osteuropäische Länder, und dass aber eigentlich ganz viele Kinder eben zum Beispiel aus Osteuropa, aus afrikanischen Ländern in der Schule sitzen und erstens nichts über diese Länder lernen oder zweitens nur sehr Negatives. Und das wollten wir halt ändern, und so ist die Idee zum Buch entstanden.
2: Danke. Was mich zu dir bringt, auch mit der gleichen Frage mehr oder weniger. Letzte Woche bin ich rein spaziert und erster Eindruck in der Buchhandlung, hier könnte ich mir vorstellen, auf dem Teppich zu sitzen, auf diesen Kissen, einfach frischen Tee mit frischer Minze aus Marokko haben und den ganzen Tag nur lesen. Wie kamst du dazu, die Atmosphäre zu entscheiden? Wie kamst du zur Idee, sagen, ich möchte hier so eine besondere Atmosphäre in diesem Buchladen haben?
4: Genau, wie du das beschrieben hast, das war meine Vision. Also ich finde, was Buchläden nicht mehr so haben, ist dieses Einladende und Sitzen zum Verweilen und einfach mal zu chillen, sondern es ist immer dieses rein kapitalistische Kaufen, Kaufen, Kaufen, Kaufen und dann einfach weggehen. Und das, ich habe gewusst, sollte ich jedem, also ich habe nie gewusst, dass ich eine Buchhandlung eines Tages haben werde, aber als dann die Idee kam, habe ich ganz genau gewusst, an erster Stelle sind mir die Menschen einfach wichtig. Und es ist mir voll wichtig, dass die Leute wirklich kommen und die Bücher halt wirklich lesen. Und nicht nur einfach kaufen, und damit sie es halt einfach haben. Und genau, deswegen war diese Atmosphäre einfach an erster Stelle. Und ich glaube, das ist uns wirklich gelungen, weil das ist das, wofür wir eigentlich das größte Kompliment immer kriegen.
2: Also die Buchhandlung finde ich eine andere gute Nachricht für Wien. Gute Nachrichten aus aller Welt. Gab es schon ein Gespräch zu diesem Buch in deinem Buchladen?
4: Es gab viele Gespräche über das Buch. mit Minita und Melanie bin ich sehr viel in Kontakt eigentlich. Wir warten auf den perfekten Zeitpunkt, um endlich eine tolle Lesung zu machen.
3: Wird auf jeden Fall passieren, ne?
4: Stay tuned.
2: Also, es ist abgemacht. Das heißt, wir halten das fest. Wir treffen uns vermutlich alle, die hier sind, einmal in den Buchladen und sprechen über das Buch.
4: Ich muss sagen, Ich finde es voll faszinierend, an welche Leute dieses Buch verschenkt wird. Also zu Weihnachten hat sich das wirklich so oft verkauft. Und es gab einen Kunde zum Beispiel, der gesagt, der hat es einfach für seine Oma gekauft. Und dann war er vor kurzem bei mir und ich habe ihn gefragt, wie ist das angekommen? Er hat gesagt, seine Oma hat es geliebt, weil sie erstens einmal die Hälfte der Länder eh nicht kannte. Ja. Und dann und zweitens, weil sie auch das gar nicht gewusst hat, sie immer Assoziationen mit Tieren oder was auch immer und immer nur diese schlechten Sachen. Und er hat gesagt, sie konnte nicht aufhören, davon zu schwärmen. Dann gibt es natürlich sehr oft eben für Kinder, aber ganz viele Erwachsene, wirklich so 30 plus, kaufen es auch einfach nur für sich.
2: Ich kann nur sagen, als ich am Samstag dort war, wollte ich Exemplare kaufen und der Typ vor mir hat die letzten zwei weggenommen. Das hat mich ein bisschen geärgert.
4: Es ist immer weg. Wir müssen das ständig nachkaufen, ständig.
2: Also sprich Melanie und Minita, sind auf dem Weg, einen Bestseller zu haben. Ich kann nur anbieten für Werbung, für Moderation, 10% pro Veranstaltung. Okay. Spaß beiseite. Wie schafft man das, ein Buch zu schreiben als Erwachsene und im Kopf denkbar an Kinder und Jugendliche als Zielpublikum?
3: Ich glaube, es hat viel damit zu tun, dass wir eben auch viel mit Kindern und Jugendlichen arbeiten und deswegen irgendwie so ein bisschen mitbekommen, was Kinder und Jugendliche als Thema interessiert. Und das Zweite ist halt auch, dass ich glaube, wir uns selbst so ein Buch gewünscht hätten, wo wir eben zum Beispiel mehr über das Land, aus dem unser Papa kommt, nämlich Nigeria, gelernt hätten als Kind. Und das allein, glaube ich, hat einem schon die Motivation gegeben, eben jetzt mal über die Länder, über die so selten gesprochen wird, gute Nachrichten herauszufinden, die man dann eben gemeinsam teilen kann. Genau, also ich glaube, so ist es entstanden, ja.
2: Es geht hier in dem Buch um 30 Länder. Was waren die Kriterien der Auswahl dieser 30 Länder?
3: Also wir haben halt geschaut, dass aus den verschiedenen Kontinenten Ländern gibt, also Länder vorkommen. Und dann haben wir uns auch angeschaut, aus welchen Ländern kommen viele Menschen zu uns. Über welche Länder wird aber trotzdem fast gar nichts erzählt oder nur Negatives erzählt. Oder über welche Länder, also wenn wir zum Beispiel über Ozeanien reden, dann kommen vielleicht nicht ganz so viele Menschen zu uns, aber da gibt es Länder, von denen wir überhaupt nichts wissen oder so. Und so haben wir dann eine Auswahl treffen müssen, die natürlich auch nicht perfekt sein kann, weil es geht noch so viel mehr Länder, über die man sprechen könnte. Aber wir haben uns halt mal Mühe gegeben, die Länder auszuwählen, wo entweder besonders negativ drüber gesprochen wird oder eben sehr, sehr viele Menschen, auch Kinder in österreichischen Schulen sind sozusagen, genau.
2: Welche Rolle hat dabei die Tatsache gespielt, dass ihr beide schon in mehr als 40 Ländern unterwegs wart?
3: Dadurch, dass meine Schwester und ich schon sehr viel reisen durften, haben wir natürlich aus erster Hand mitbekommen, dass das, was teilweise berichtet wird, eben zum Beispiel über verschiedene afrikanische Länder, halt so nicht stimmt. Also dass wir uns nicht eigentlich immer so fürchten müssen, wie das jetzt vielleicht oft in Reiseberichten auch vorkommt. Und das war uns nochmal ein größeres Anliegen, eben mit diesen einseitigen Darstellungen zu brechen, ja.
2: Danke. Aura, und für dich, nach welchen Kriterien entscheidest du, welche Bücher du dort zeigst und verkaufst?
4: Also es ist voll wichtig, dass wir einfach diskriminierungsfreie und vorurteilsfreie Literatur halt haben. Das heißt, es gibt voll viele Bücher, die auch gerade im Mainstream zum Beispiel auf Bestsellerlisten stehen, aber wenn du da reinliest, wirklich schlimm. Also das ist, warum das überhaupt noch so in der Form publiziert werden darf, werde ich einfach nicht verstehen. Und eigentlich ist das unser größtes Kriterium. Und natürlich schauen wir, dass, ich glaube, wir haben so 95% nur schwarze Autoren und Autorinnen of Color, weil das auch Stimmen sind, die halt auch sehr untergehen. Und bei uns ist halt der Vorteil, man muss diese Stimmen nicht halt extra suchen. Sie sind halt schon da. Es ist nicht wie in einer großen Buchhandlung, wo du zuerst einmal schauen musst, was interessiert dich überhaupt, sondern du hast halt einfach schon eine sehr gut kuratierte Auswahl. Und dann achten wir halt auch einfach eben auf bestimmte Länder, dass es nicht alles nur so eurozentrisch oder USA-zentrisch halt ist, sondern auch wirklich viel, nicht nur aus der Diaspora, sondern auch wirklich aus den eigenen Ländern halt ist. Und das erweist sich dann halt natürlich ein bisschen schwieriger wegen den Übersetzungen. Also da gibt es nicht so viele Übersetzungen auf Deutsch. Und wenn, sind die Übersetzungen manchmal so sehr fragwürdig. Und genau, es gibt schon sehr viel zu beachten bei einem Buch. Da steckt immer viel Arbeit drinnen, warum das überhaupt jetzt da ist.
2: Ich meine, du kommst aus der Praxis. Das ist für mich sehr interessant. Du warst Lehrerin und erst dann hast du dich entschieden, das mit der Buchhandlung zu gründen. In deinen Augen, was soll unternommen werden, damit so ein Buch in die Schule in Österreich zum Beispiel kommen?
4: Also das Schulsystem, wenn ich jetzt wirklich anfange darüber zu reden, dann kann man eh noch bis morgen da sitzen, weil das ist eine reine Katastrophe. Wir sind es eh gerade über die Berichterstattung, gerade zum Ramadan. Also da tut sich leider irgendwie in den letzten 50 Jahren gefühlt kaum irgendwas. Aber es gibt immer wieder diese einzelnen Lehrkräfte. Also wir arbeiten noch mit sehr vielen, oder nicht mit sehr vielen, aber mit vielen engagierten Lehrkräften zusammen, die dann die sich dann halt dafür einsetzen, diese Bücher zu lesen mit ihren SchülerInnen. Vor kurzem war ein Lehrer bei uns, der ein Crowdfunding gestartet hat, der, ich glaube, 30 Exemplare gekauft hat von Gute Nachrichten aus aller Welt, weil er das seinen SchülerInnen halt schenken wollte. Und er kam halt aus einer, oder unterrichtet an einer Mittelschule, wo die SchülerInnen sich das halt nicht leisten können, weil das Buch ja auch nicht so kostengünstig ist eigentlich. Es braucht halt einfach engagierte Lehrkräfte, weil wenn wir uns nur auf das System verlassen, tut sich hier nichts weiter. Und gerade weil ich halt eigentlich Deutschlehrerin bin oder war, weiß ich halt auch, was für eine Literatur wir mit den SchülerInnen lesen. Und da hat sich auch nichts geändert. Und deswegen, ja.
3: Darf ich da gleich einhaken? Weil wir stellen in den Schulen auch oft die Frage, eben wie viele Bücher wir lesen oder die Kinder lesen müssen, die nicht aus Europa oder den USA stammen. Es kommt halt immer 0 bis 1 raus. Das Coole ist aber, dieses Buch hat es quasi schon insofern in die Schulen geschafft, weil wir als Disrupt einen Workshop passend zum Buch anbieten können, wo wir eben gemeinsam eine Weltreise machen. Das wird vom ÖAD finanziert und ist sogar für Schulen österreichweit kostenlos. Aber das ist halt wie du sagst, das ist dann das Engagement von einzelnen Lehrkräften, die das buchen und das Angebot nutzen. aber es ist eben nichts, was flächendeckend gäbe, wo das Curriculum geändert wird, sozusagen. Genau.
4: Ich habe heute nämlich noch auf Instagram gesehen, eine Schule mit der, also oder eine Lehrkraft aus einer Schule, mit der wir halt auch schon seit 4 Jahren zusammenarbeiten, hat eine, also die ist so engagiert und die ist ein großer Fan von der Autorin Medish Sohail. Die hat die Bücher geschrieben, like Water in Your Hands und like Quartz on Your Skin. Und die ist halt auch aus Wien mit pakistanischem Hintergrund. Und heute habe ich gesehen, die hat sie einfach in die Schule eingeladen für Mai. Und genau, aber also als das ist ihre Arbeit, die dahinter steckt, von der Lehrerin. Und das muss man halt auch einfach dann hervorheben, dass ohne diese einzelnen Lehrkräfte sich dann wirklich nichts ändern würde.
2: Das fühlt mich dazu. Vorhin, als ich die Kollegin aus Salzburg gehört habe, die auch gesagt hat, sie promoviert zu einem PhD, ein Appell dann von mir, transform your PhD into a PhD. Ja, Melanie, was waren die Herausforderungen dieses Projekts?
3: Genau, also man denkt, also jetzt haben wir es geschafft, viele gute Nachrichten im Buch zu versammeln. Aber es war wirklich nicht leicht, die zu recherchieren, weil einfach die negative Berichterstattung über ganz viele Länder so präsent ist, dass man wirklich irrsinnig lange suchen muss, bis man dann endlich die ganzen coolen Dinge rausfindet, die man eigentlich viel mehr erzählen könnte. Das Coole ist, dass es ja mittlerweile auch schon viele Menschen gibt, die das selber in die Hand nehmen. Also viele Menschen aus Social Media erzählen schon auch über ihre eigenen Länder und über ihre eigene Kultur. Das ist dann immer ein guter Ansatzpunkt gewesen, um dann weiter auf wissenschaftlicher Ebene noch dazu zu recherchieren. Aber es war auf jeden Fall herausfordernd, das muss ich sagen.
2: Ja. Ich bin Wissenschaftler, ich soll meine Rolle hier vertreten. Wenn du schon vom Recherchieren sprichst, könnt ihr mit einer Kritik leben über das Buch? Wo sind dann die Quellen? Warum fehlen Quellen am Ende? Ist es eine Wahl? Weil ich meine, heutzutage, denkt dran, mit KI. Jemand könnte das Buch nehmen und sagen, das ist KI-Wissen. Was ist dann eure Verteidigung? Was ist die Berechtigung dafür, dass es keine Quellen verzeichnet gibt?
3: Also man kann voll darüber diskutieren, eben ob das sein soll oder nicht. Es ist einfach in dem Fall eine Verlagsentscheidung gewesen, weil im Kinderbuchbereich einfach quasi nicht die Quellen normalerweise in den Kinderbüchern angegeben werden. Bei erwachsenen Sachbüchern schon, also bei War das jetzt rassistisch zum Beispiel, das wir auch geschrieben haben, da haben wir hinten eine ganz große Quellenangabe. Das ist beim Kinderbuch jetzt nicht der Fall. Was wir aber dafür gemacht haben, ist noch Weiterführendes anzugeben, damit dann trotzdem die Leute noch eine Möglichkeit haben, sich weiter fortzubilden. Genau.
2: Yes, ich finde es toll, am Ende gibt es diese Empfehlung, was noch lesen können, aber gerade im Bereich, dass es eine Entscheidung für den Verlag gewesen ist, das stört mich noch am meisten, muss ich ehrlich sein, weil es ist hier ein Kinderbuch, es ist ein Buch, das denen auch beibringen soll, wie man Sachen macht im Endeffekt. Also sprich heutzutage mit Teil und so weiter, da wäre auch ein Ort anzusetzen, aber Kinder, dieses Wissen haben wir nicht aus den Ärmeln geschüttet, so arbeitet man. Verstehst du, was ich meine?
3: Ja. Okay. Ja, ich kann ergänzen, weil wir auch ganz viel mit Lehrkräften arbeiten. Also was wir schon haben, wir haben natürlich für uns alles die Quellen ganz genau dokumentiert. Und wir haben halt für Pädagoginnen auch in unserer Arbeit ein Padlet, wo sie dann auch ganz viel eben von dem finden, sozusagen genau. Aber es stimmt, dass es nicht im Buch drin ist. Also mit der Kritik kann ich auf jeden Fall leben, ja.
2: Ich finde es schade. Ich muss ja meinen Beruf verteidigen hier. Gut, jetzt. Aura, gleiche Frage für dich. Womit musst du kämpfen, was jetzt dieses Projekt angeht? Was sind wirklich die Sachen, die dich jeden Tag beschäftigen und wo können wir da ansetzen?
4: Ich glaube, was mich sehr beschäftigt, ist, wie wenig ernst genommen wir werden von der weißen Mehrheitsgesellschaft, von weißen Institutionen und von weißen Förderstellen und so weiter, wo die einfach uns irgendwie so ein bestimmtes Eck drängen und einfach auch gar nicht mehr unseren Sachen zuhören. Zum Beispiel, ich habe vorher erzählt, wir haben eine Förderung mal vor 3 Jahren eingereicht, damit wir ein paar AutorInnen mit Migrationsbiografie halt quasi, also eine Lesung mit denen machen über einen bestimmten Zeitraum und so weiter. Und da haben wir natürlich immer wieder halt gesagt, AutorInnen mit Migrationsbiografie. Und dann haben wir das Feedback zurückbekommen, dass wir uns an das falsche Referat gemeldet haben. Das ist nämlich was für Migration und nicht was für Literatur. Und solche Sachen passieren dann halt immer wieder. Wir kriegen voll oft keine Förderungen, was ich halt wirklich schwer finde. Also wir kriegen eigentlich nie eine Förderung. Wir haben bis jetzt nur eine einzige bekommen, weil unsere Förderungen halt immer abgelehnt werden. Und ich weiß, also ich... Das verstehe ich halt zum Beispiel halt gar nicht und das hält mich dann halt schon ein bisschen nachts halt auch wach, warum das so ist und wie wir, ich meine, irgendwer hat vorher gesagt, was hast du, quasi Förderungen sind ganz was anderes, genau, ja. Also quasi auch diese Fördersprache zu verstehen, ist halt auch eine Sache für sich. Aber wir kommen noch teilweise gar nie weiter als einfach nur über diesen Antrag. Also eine Chance quasi so, aus dem heraus dringen wir dann halt nicht. Und das finde ich halt, das ist, glaube ich, unsere größte Herausforderung, weil wir, glaube ich, einfach mit gescheiten Förderungen einfach tausendmal mehr Sachen anbieten könnten. Und weil du auch vorher von deinem Forschungsprojekt erzählt hast, finde ich, es gibt so viel, also wir stellen uns immer die Frage, wo sind denn die ganzen Leute mit Migrationsbiografie, die in Wien schreiben? Und die gibt's ja. Es geht ja einfach nur darum, wer gibt ihnen die Bühne, wer nimmt sie ernst, wer hört ihnen zu? Und da ist endlich mal ein Projekt da, das das machen möchte, und dann ist es halt irgendwie, wird das nicht ernst genug genommen. Oder zum Beispiel auch für Schulen, da haben wir auch Förderungen eingereicht, wo wir auch viel mit SchülerInnen anhand Literatur wichtige und relevante und aktuelle Themen halt bearbeiten wollten. Die haben wir auch abgelehnt gekriegt, weil es dann doch nicht so wichtig war. Und dann denke ich mir auch so, ihr regt euch immer auf als Lehrkräfte darüber, dass die Kinder alle dumm sind und nicht lesen können und kein Deutsch sprechen und so weiter. Und dann ist endlich mal ein Projekt da, das das verändern möchte. Und dann sind wir halt nicht wert für euch quasi, dass ihr in uns investiert. Und das finde ich halt schade. Also wenn irgendwer bei irgendwelchen Förderstellen arbeitet, meldet euch.
2: Ich meine, Neuigkeiten stressen viele. Neuigkeiten sind am strengen Anfang, aber es ist der Weg, wir kämpfen weiter. Das heißt für mich, wie finanziert sich die Buchhandlung?
4: Durch den Verkauf von Büchern, also da haben wir einen coolen Büchertisch, aber vor allem auch durch Veranstaltungen. Also wir haben extremst tolle Veranstaltungen. Gestern hatten wir noch eine, die bis 22:45 in der Nacht ging. wir haben voll viele Kunstworkshops, wir machen unglaublich viele Community-Arbeit, wir haben einen super tollen Buchclub, und da kommt natürlich immer wieder so ein bisschen Spenden rein und so. Und so halten wir uns eigentlich über Wasser, aber das gibt uns halt auch nicht die Möglichkeit, einfach zu expandieren und weiterzumachen und neue Ideen reinzubringen, weil die Ideen und die Projekte sind ja da. Aber wo ist dann halt die Zeit, wenn du nicht dafür wirklich kompensiert werden kannst? So?
2: Ich stelle die Frage, weil wir hier tolle Menschen haben, die sich für sowas interessieren und bestimmt einsetzen würden. Wenn du eine Idee hast, vielleicht für ein Unternehmensmodell, das sicherstellen kann, dass die Buchhaltung nachhaltig wird, spreche ich in den Raum. Wir können hier Aktionäre gewinnen, wer weiß.
4: Unternehmensberater.
2: Zum Beispiel. Es gibt mindestens einen davon hier, denke ich, mindestens eine Person. Minita, es wäre Zeit für die Frage an dich, wenn du soweit bist. Könntest du bitte? Es ist schön, die jüngeren Leute mit dieser Idee vom Fanclub sagen, Minita, sie steht auch, es wird geklatscht. Die ganze Zeit wurde nicht mehr geklatscht. Minita, du bist Teil dieses großartigen Projektes. Was hat das Projekt mit dir gemacht?
5: Also es war für mich sehr schön, weil wir vorher ein Antirassismus-Handbuch geschrieben haben. Und da musste ich sehr viele Bücher halt über Antirassismus lesen und war dann auch schon sehr grantig die ganze Zeit. Also als uns Leikam, der Verlag, dann gefragt hat, ob wir noch ein Buch machen wollen, dachte ich mir, ja, aber irgendwie diesmal was Schönes, also damit ich mich mit schönen Dingen auseinandersetzen kann, weil es eben auch einfach empowernd ist. Also ich weiß jetzt eh schon sehr viel über Rassismus, aber ich muss das selbst auch noch ein bisschen verlernen, weil ich selbst habe auch Rassismus internalisiert, und da war es sehr schön, sich mit Gegenbildern zu beschäftigen und eben auch gerade beim Thema Afrika zu verlernen, seine eigenen Vorurteile über Afrika. Also für mich war es eigentlich sehr empowernd, das Buch zu schreiben.
2: Sehr schön, danke. Eine Frage an Minita und Melanie. Die Illustrationen von Jani, die finde ich auch wirklich berührend und großartig. Wie war der Arbeitsprozess? Hat sie nach jedem Kapitel eine Illustration gemacht, oder war es am Ende, als alle Geschichten fertig waren, habt ihr sie beauftragt? Wie hat das funktioniert?
5: Also wir haben eigentlich sehr eng zusammengearbeitet, weil natürlich auch sehr viel Hintergrundwissen wieder da drinnen steckt. Also wenn man zum Beispiel Ruanda darstellt, also haben eigentlich wir die Bildrecherche gemacht und damit also gemeinsam mit Jani dann ausgearbeitet, wie die Bilder aussehen sollen. Also wir haben da ganz viel gezoomt, weil sie lebt in Deutschland. Wir haben sie tatsächlich noch nie gesehen. Das ist sehr traurig, aber hoffentlich dieses Jahr. Und genau, haben da ganz eng zusammengearbeitet.
3: Und man muss sagen, dass Jani halt wirklich mega viel Zeit investiert hat, weil es war so richtig aufwendig, diese Bilder zu malen. Also echt großes Danke an Jani, weil das Buch wäre nicht so cool, wenn sie nicht so schöne Illus gemacht hätte.
2: Ich habe es richtig verstanden. Ihr habt Jani noch nicht getroffen. Sprich, Aura, wir haben jetzt wirklich einen erweiterten Kreis. Sie muss unbedingt dabei sein, wenn wir über das Buch sprechen, in die Blue Box.
4: Ich muss sagen, zu meiner Verteidigung, weil du neckst mich schon damit, wir waren die einzige Buchhandlung, die alle 5 AutorInnen an einem Abend zusammengebracht hat.
2: Ja, sehr schön.
4: Und es gab mal eine signiert, wie viele, ich habe ein paar Exemplare, die von allen 5 AutorInnen signiert waren. Das heißt, zu Jani brauchen wir auch noch.
2: Super, vielen Dank. Melanie, es kommt ein bisschen oft vor, dass du was vorlesen musst aus dem Buch, oder? Und welches Kapitel nimmst du dann? Und
3: okay, ich mache es tatsächlich meistens eher als Quiz, deswegen stelle ich euch vielleicht noch ein paar Fragen. Ich hoffe, ich habe jetzt gemerkt, was du am Anfang gefragt hast. Und ich werde euch immer Optionen geben und ihr müsst mit Aufzeigen machen, quasi, was ihr glaubt, was die richtige Antwort ist. Ich glaube, das hast du noch nicht gefragt, wo die meisten Frauen im Parlament sind, oder? Nein, du hast gemeint, wo erste Wahl, genau. Also, ich gebe euch 3 Optionen. In welchem Land gibt es die meisten Frauen im Parlament? Erstens Schweden, zweitens Kenia oder drittens Ruanda? Ihr dürft jetzt aufzeigen, wer ist für Schweden? Wer ist für Kenia? Und wer ist für Ruanda? Ihr habt recht, oder? Das Buch schon gelesen. Hat euch gut gemerkt, ja. Dann, was könnte ich euch denn noch fragen? Jetzt muss ich selber kurz nachdenken. Doch, welches Land hat Flipflops erfunden? Ich gebe euch wieder 3 Optionen. Entweder erstens Ägypten, zweitens Syrien oder drittens Korea. Also nochmal mit aufzeigen, wer ist für Ägypten? Wer ist für Syrien? Oder wer ist für Korea? Es ist eigentlich relativ gleich, aber es ist Ägypten. Das heißt, genau. Und dass wir heute in der Früh alle schön die Zähne putzen können mit Zahnpasta, das verdanken wir übrigens auch Ägypten.
4: Kosmetik.
3: Ja, genau, Kosmetik auch. Also Ägypten hat sowieso mega viel, also wirklich viel erfunden. Vielleicht.
4: Gerne.
3: Danke. Vielleicht gebe ich noch eine letzte Frage, nämlich das erste Mal, wo wir so ein Dokument oder ein Zeugnis davon haben, von der Idee von Menschenrechte oder einem Menschenrecht. Welches Land war das? Ich gebe euch wieder mehrere Optionen. Erstens Irak, zweitens Iran oder drittens Indien. Also wer ist für Irak, wer ist für Iran und wer ist für Indien? Alle, die bei Iran aufgezeigt haben, hatten recht. Genau, weil wir schreiben die Menschenrechte zum Beispiel oft nur Europa zu. Und natürlich haben sich die Menschenrechte über eine ganz, ganz lange Zeit entwickelt. Aber das erste Mal, wo wir so ein Zeugnis haben, wo es auf eine Art Kelch oder Vase festgehalten wurde, nämlich dass Menschen eben nicht versklavt werden sollen, das ist tatsächlich im Iran genau gewesen.
2: Super. Ich liebe solche Übungen auch mit Erwachsenen. Wie gesagt, das Buch ist nicht nur für Kinder und Jugendliche. Das Buch ist für Menschen, die neugierig sind, für Menschen, die gute Nachrichten aus aller Welt lesen wollen. Für mich war auch interessant zu lesen, zum Beispiel, dass BBC 2021 eine Liste von den 100 einflussreichsten Frauen der Welt erstellt hat. Und 50, also die Hälfte auf dieser Liste, das waren Frauen aus Afghanistan. Muss man erstmal, wie gesagt, als gute Nachricht feststellen. Und zweitens, die älteste Uni der Welt ist von einer Frau gegründet worden und das war Marokko. Und das sind Momente, wo da, okay, Moment, was habe ich da gelernt die letzten Jahre so ungefähr. Von daher danke ich wirklich für dieses super spannende Projekt, was mich zu der letzten Frage bringt. Melanie und Minita, woran arbeitet ihr gerade?
3: Also wir dürfen noch nicht zu viel verraten, aber es ist tatsächlich wieder ein neues Buch für Herbst 2026 in Planung bei Leikam. Da die Idee aber noch im Entstehen ist, können wir es noch nicht ganz verraten, aber es soll auch wieder in die Richtung gehen, auf jeden Fall, dass wir, also es soll auch wieder was Gutes und Empowerndes sein, genau, das ist, ja, es wird auch wieder ein Kinderbuch, genau, ja.
2: Also wir haben hier 2 Leute, die wirklich, wir wissen, die nächsten 30 Jahre müssen wir einfach schauen, was so alle 2 Jahre von euch kommen. Gute Nachrichten von Melanie und Minita. Das verdient einen Applaus, Claudia. Okay. Aura, letzte Frage an dich. Was ist dein Traum mit Bibliobox? Wo siehst du den Buchladen in 20 Jahren?
4: Dass einfach unsere Geschichten nicht mehr die Ausnahme sind, sondern der Standard einfach. dass wir uns nicht mal die Frage stellen, warum ist Repräsentation wichtig, weil das haben wir hoffentlich bis dahin schon geklärt, warum. Dass unsere Stimmen einfach Teil des Schulsystems, Unisystems, des Alltags, der Gesellschaft einfach ist, ohne dass wir uns da irgendwie dafür beweisen müssen, sondern dass das einfach dann so ist. Und dass dann wirklich nur noch die Buchhandlung da ist, um zu chillen und nicht unbedingt, um ganz was Neues kennenzulernen, sondern wirklich einfach nur, um gute Literatur zu lesen. Und dann haben wir dann auch weiße Autorinnen dabei, die dann auch toll sind.
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1: Thalassotherapie? Was ist das? Herzlich willkommen zu Wokradio, sagt Andrea Hiller. Sie hören heute ein Interview und die Übersetzung von Clemens Kort dazu, das ich in Kolumbien, in Medellin, mit einem Meerwasserforscher namens Wilmer Solea Anfang dieses Jahres durchführen durfte. Wilmer Solea erzählte über seine langjährige Forschung zum Thema Meerwasser und über die medizinische Anwendung. Er ist Chemiker mit Schwerpunkt Biochemie und hat seinen Masterabschluss in diesem Fach gemacht. Die letzten 25 Jahre hat er sich an der Universität von Antioquia der Forschung der Eigenschaften von Meerwasser gewidmet. Vor 10 Jahren ist er in den Ruhestand gegangen und führt nun diese Meerwasserforschung in Medellin in Kolumbien fort. Er hat auch darüber ein Buch geschrieben, Agua de Mar, Origen de la Vida y Uso Terapéutico, Wilmer Solea Taranova. Seine Marke heißt Amaris Agua del Mar. ¿Qué es Agua del Mar?
2: Meerwasser ist die Flüssigkeit in unserem Körper. Wir sind wie ein Meeresaquarium. Alle unsere Zellen sind von Meerwasser umgeben, vom ursprünglichen Meerwasser, dem Wasser, aus dem das Leben entstanden ist. Das Leben entstand im Meer und die ersten Zellen erschienen dort vor etwa 3,8 Milliarden Jahren. Fossilien der ersten Bakterien wurden gefunden. Dieses biologische Phänomen ereignete sich in Meeresnähe an der Küste. Bewusstsein existierte natürlich schon vorher, aber wir sprechen hier vom biologischen Lebensprozess und was die Zellen damals vor 3,8 Milliarden Jahren umgab, ist dasselbe Meer, das wir heute kennen. Deshalb muss Meerwasser heute verdünnt werden, um trinkbar zu sein. Und wenn wir es auf eine Konzentration verdünnen wollen, die der unseres ursprünglichen Meerwassers ähnelt, müssen wir 2 bis 3 Mal so viel Süßwasser zu einem Teil Meerwasser hinzufügen. Und wir haben Meeresplasma, das ist unser Blut. Die Zusammensetzung unseres Blutes ist identisch mit der von Meeresplasma. Der Mineralstoffgehalt Natrium, Kalium, Magnesium, Chlor ist exakt derselbe. Er ist praktisch identisch. Daher besitzt verdünntes Meerwasser bei sachgemäßer Handhabung und Dosierung, denn man kann nicht beliebig viel davon einnehmen, medizinische und ernährungsphysiologische Eigenschaften. Es liefert uns Mineralien und Spurenelemente. Im Meerwasser sind etwa 90 chemische Elemente enthalten, das ist wissenschaftlich erwiesen. Darüber hinaus enthält es eine Vielzahl nützlicher organischer Stoffe. In dieser organischen Substanz wurden Bakterizide, Antibiotika, Entzündungshemmer, Krebshemmer und Virustatika gefunden. Zahlreiche Ressourcen könnten sich in Zukunft als sehr nützlich für die Menschheit erweisen.
3: Hay cerca de 90 elementos químicos en el agua de mar, demostrados científicamente, 90.
2: Bis dahin sollte Meerwasser nur in kleinen, genau abgemessenen Mengen konsumiert und zum Kochen verwendet werden. Und es eignet sich am besten zur Flüssigkeitszufuhr. Mit Meerwasser erreichen wir eine maximale Hydration. Darauf konzentrieren wir uns aktuell in diesem Projekt.
3: Pueden hacia futuro ser muy útiles para la humanidad. Por ahora, consumir el agua de mar en una dosis bien dosificadas, pues pequeñas, y se puede usar en la cocina. Y para hidratar es lo mejor. Máxima hidratación la podemos conseguir con el agua de mar. En eso es que estamos dedicados a ese proyecto ahora.
0: Das ist sehr interessant, Professor Wilmer Solea. Und wo kann man dieses Meerwasser kaufen?
3: Hoy prácticamente se puede conseguir agua de mar en cualquier país desarrollado.
2: Heutzutage ist Meerwasser praktisch in jedem Industrie- oder Entwicklungsland erhältlich. Die Europäische Wirtschaftsgemeinschaft beispielsweise und die EPSA, die Europäische Gesundheitsbehörde, erkennen Meerwasser an. Ich kenne mehrere Unternehmen in Spanien. Letztes Jahr besuchte ich die Quinton Labore in Alicante, aber es gibt in Spanien viele verschiedene Meerwassermarken. Auch Deutschland hat seine eigenen Meerwassermarken. Italien und Frankreich zählen ebenfalls zu den Vorreitern, da die Thalassotherapie dort ihren Ursprung hat. Tatsächlich konnte René Quinton diese medizinischen Eigenschaften des Meerwassers bereits 1905 sowohl an Tieren als auch an Menschen nachweisen. Er tat dies am Institut de France und seinen 5 Akademien. Dafür erntete er damals große internationale Anerkennung.
3: Pudo controlar epidemias de gastroenteritis entre las población infantil.
2: Es gelang ihm, die Gastroenteritis-Epidemien unter Kindern einzudämmen, die die Kinderbevölkerung Frankreichs, insbesondere in Paris, dezimierten, und dies, obwohl es damals noch keine Antibiotika gab. Allein in Paris starben wöchentlich Hunderte von Kindern und er schaffte es, die Epidemie zu stoppen. Diese Erkenntnis verbreitete sich in ganz Europa, in Deutschland, Frankreich, in ganz Europa. Sie profitierte von den Forschungen René Quintons und der Untersuchung des Meerwassers. Durch die beiden Weltkriege geriet dieses Erbe beinahe in Vergessenheit, konnte aber wiederentdeckt werden. Und glücklicherweise haben wir diesen Prozess in Lateinamerika vor über 20 Jahren, genauer gesagt vor etwa 24 Jahren begonnen. Lateinamerika hat Quintons Erbe erst vor kurzem erfahren. Europa hingegen besitzt es, Italien besaß es und es gewinnt nach und nach wieder an Bedeutung. Das Thema Thalassotherapie, also die Einnahme von Meerwasser, gewinnt immer mehr an Bedeutung.
0: Und wo wird das Meerwasser in Kolumbien gesammelt?
2: In Kolumbien sammeln wir das Meerwasser im Departamento La Guajira, der nördlichsten Region des Landes. Dort gibt es keine großen Städte oder Flüsse, sondern überwiegend ländliche Gebiete. Wir fahren mit Booten mehrere Kilometer aufs Meer hinaus, um sauberes und qualitativ hochwertiges Wasser zu gewinnen.
0: Aber Sie brauchen danach sicher eine Filteranlage, um es zu reinigen, nicht?
3: Filtro, sí, le hacemos un tratamiento, aunque el agua es limpia.
2: Ja, wir behandeln das Wasser. Obwohl es sauber ist, unterziehen wir es einer Kaltmikrofiltration. Dadurch können sogar Mikroplastik und Bakterien entfernt werden. Es handelt sich um Spezialfilter, die das Wasser desinfizieren und es so trinkbar machen. Sie entfernen nicht das Salz. Das Wasser behält seine Salze, da die Filter eine Porengröße besitzen, die Mikroorganismen, insbesondere Bakterien, zurückhält, nicht aber Mineralien. Daher ist das Wasser von sehr guter Qualität.
0: Für mich ist es sehr interessant, dass als Kind mir immer gesagt wurde, dass Salzwasser, Meerwasser gefährlich zu trinken sei. Was sagen Sie zu dieser Behauptung?
3: Es un mito que lamentablemente también se mueve en el ámbito académico.
2: Das ist ein Mythos, der sich leider sogar in der Wissenschaft hartnäckig hält. Dort, so stellt man fest, behaupten medizinische Texte genau das, was Sie gerade erwähnt haben, dass Meerwasser nicht trinkbar ist. Es gibt jedoch ein beispielhaftes Werk in der Medizin, Gatons Physiologie. Verfasst wurde es von dem amerikanischen Autor Arthur Gayton und findet breite Anwendung an medizinischen Fakultäten in Lateinamerika. Es wird umfassend in der medizinischen Grundausbildung eingesetzt. In diesem Buch, in einer Ausgabe von etwa 1970, findet sich ein Vergleich von verdünntem Meerwasser. Quinton verglich verdünntes, isotonisches Meerwasser mit Blutplasma. Und sie sind hinsichtlich ihres Mineralstoffgehaltes, Natrium, Kalium, Magnesium, Calcium, Chlor, exakt identisch. Mit anderen Worten, verdünntes Meerwasser ist unser Blut. Es ist unser Blut. Unsere Körperflüssigkeiten, unsere Zellen sind von extrazellulärer Flüssigkeit umgeben, deren Zusammensetzung mit verdünntem Meerwasser identisch ist, der Zusammensetzung des Urmeeres vor 3,8 Milliarden Jahren. Wir haben dieses Meer bewahrt, wir tragen dieses Meer in uns. Unsere Zellen sind von diesem Meerwasser durchflutet. Wir sind ein lebendiges, artenreiches Meeresaquarium und vollziehen dieselben Prozesse wie ein Meeresaquarium. Es muss genährt und gereinigt werden, denn wenn wir es nicht reinigen und unsere Ausscheidungsorgane, Atmungssystem, Darmtrakt, Leber, Haut, Schleimhäute nicht richtig funktionieren, scheiden sie ständig Giftstoffe aus. Ein Aquarium muss also auch gereinigt und von Giftstoffen befreit werden, aber es braucht auch Nährstoffe.
3: El hígado, la piel, los mocos, esos eliminan toxinas todo el tiempo. Entonces, un acuario también hay que limpiarlo, hay que sacarle las toxinas, pero también hay que nutrirlo.
0: Sie hören WUK Radio, ein Gespräch mit Professor Wilmar Soler aus Medellin. Er ist Meerwasserforscher. Wilmar Soler, was können Sie Menschen empfehlen, um ihre Organe zu reinigen?
3: Tomar agua de mar ayuda mucho a eliminar toxinas, inclusive metales pesados como el plomo o el mercurio.
2: Das Trinken von Meerwasser ist sehr hilfreich bei der Ausscheidung von Giftstoffen, darunter Schwermetalle wie Blei und Quecksilber. Studien an Menschen haben gezeigt, dass bei Personen, die täglich eine kleine Menge Meerwasser zu sich nehmen, der Bleigehalt in ihren Haaren sinkt. Dies ist ein sehr empfindlicher und effektiver Test zur Messung der Schwermetallbelastung. Und das wurde bereits untersucht. Der Quecksilber- und Bleigehalt im Haar sinkt bei einer Haaranalyse, einem sehr ausgefeilten und präzisen Testverfahren. Es ist außerdem erwiesen, dass Meerwasser die Leber bei der Entgiftung unterstützt, die Haut reinigt und die Atemwege positiv beeinflusst. Wenn wir ans Meer gehen, atmen wir die Meeresbrise ein. Fotografien aus dem frühen 20. Jahrhundert, 1910 bis 1920, zeigen Menschen, die ans Meer gingen und die Meeresluft bei Tuberkulose, Atemwegserkrankungen, Bronchialerkrankungen und Bronchitis einzuatmen. Sie lindert Entzündungen, desinfiziert und stärkt das Immunsystem. Dann erholen sich die Patienten. Das ist das Prinzip der Thalassotherapie, einer in Europa, insbesondere in Frankreich, England und Deutschland weit verbreiteten medizinischen Fachrichtung. Inzwischen haben sich auch Japan, Hongkong und viele andere asiatische Länder diesem Gebiet zugewandt. Auch in China gewinnt die Thalassotherapie an Bedeutung, da sie so wohltuend ist. Sie nutzt unsere natürlichen Ressourcen, unsere inneren Körperflüssigkeiten sind im Meerwasser enthalten.
3: In todos estos países asiáticos, la China, también están entrando en el tema de la talasoterapia, porque tiene mucha utilidad. Realmente utilizar nuestro origen. Nuestro líquido interno está ahí, en el agua de mar. Entonces, una cantidad.
2: Es genügt, 2 Esslöffel täglich, also etwa 30 Milliliter einzunehmen. Bei Bluthochdruck oder Nierenversagen helfen auch homöopathische Dosierungen. Hier in Medellin, Kolumbien, liegen uns Aufzeichnungen von Ärzten vor, die von Patienten berichten, deren Nierenversagen sich durch 3 Tropfen Meerwasser täglich gebessert hat. 3 Tropfen unter die Zunge. Es handelt sich also auch um homöopathische Informationen.
3: De pacientes que han mejorado insuficiencia renal con 3 gotas de agua de mar al día, 3 goticas debajo de la lengua. Tiene actividad homeopática el agua de mar.
0: Regina Morgenstrahl ist Intuitionsforscherin und will jetzt wissen von Wilmar Soler, Professor für Meereswasserforschung in Medellin, in welcher Weise die Intuition geholfen hat für die Forschung.
3: Sí, la intuición es realmente para mí, en mi propia experiencia, ha sido la base de la investigación.
2: Intuition ist für mich, meiner Erfahrung nach, tatsächlich das Fundament meiner Forschung. Das Fundament. Es ist grundlegend. Ohne diese Intuition ist echte Forschung unmöglich. Ich erwähne es, weil große Entdeckungen letztlich oft zufällige, anekdotische Begebenheiten sind, die auf echten Intuitionen beruhen.
3: Por ejemplo, la caída de la manzana de Newton. Cuando cae la manzana, Newton se ilumina. Y ve todos los principios de la gravitación universal.
2: Nehmen wir zum Beispiel Newtons Apfel, der vom Himmel fällt. Als der Apfel fällt, hat Newton eine Offenbarung und erkennt alle Prinzipien der universellen Gravitation. Daraus entstehen seine gesamten mathematischen Schöpfungen und sein gesamter Forschung. In dieser Ruhe, in dieser entspannten Phase, fernab jeglicher Gedanken an ein Problem, beobachtet er dieses Ereignis, das scheinbar nichts mit seiner Forschung zu tun hat. Doch genau darin entdeckt er das Fundament und den Kern seiner wissenschaftlichen Arbeit. Auch Archimedes' berühmter Eureka-Moment. In der Badewanne begriff er sofort die physikalischen Gesetze seines Körpergewichtes und Volumens sowie das Volumen des verdrängten Wassers, als er hineinstieg. Ähnlich möchte ich meine kleine Erfahrung mit Meerwasser teilen. Ein Freund, ein Maler und Künstler aus Medellin, schenkte mir ein Buch über Quinton, Ich konnte es aber nicht lesen, da wir gerade ein Forschungsprojekt mit 2600 unterernährten Kindern hier in Medellin abschlossen. Die Kinder waren zwischen 6 und 18 Jahre alt, stammten aus unterschiedlichsten sozioökonomischen Verhältnissen, aus den ärmsten Gegenden Medellins, aus der Umgebung, aus den Bergen, aus den wohlhabenderen Vierteln. Sie alle bildeten einen repräsentativen Querschnitt der Bevölkerung Medellins. Wir stellten fest, dass eines der gravierendsten Probleme dieser Kinder ein Mangel an Mineralstoffen, Mikronährstoffen, Vitaminen, Calcium, Magnesium und Eisen war, eine Mangelernährung aufgrund von Mineralstoff- und Proteinmangel. Diese Kinder litten unter Wachstumsstörungen und Entwicklungsverzögerungen. Das Problem besteht hier weiterhin, es wurde nicht angegangen und besteht fort. Wir waren bereits in Comuna 13, dort haben wir angefangen in einem anderen Gebiet als heute, aber dort begannen wir mit mangelernährten, sehr armen Kindern, die nur eine Mahlzeit am Tag bekamen, das Frühstück, das ihnen die Einrichtung gab. Sie aßen nichts anderes. Die Ernährungsunsicherheit besteht weiterhin.
3: Donde vamos a ir a la Comuna 13, allá estuvimos. Allá fuimos, allá empezamos. En la Comuna 13. En otra zona distinta donde vamos a ir hoy. Pero por esos lados empezamos. Con niños con problemas nutricional. Niños muy pobres. Con niños que tenían una comida al día y el desayuno que les daba la institución. No comían más. Déficit de comida. Sí. Eso sigue todavía. Cuando yo leo el libro que me regaló el amigo...
2: Als ich einige Monate nach meinem Urlaub, kurz vor Abschluss unserer Studie und der Erstellung des Berichts, das Buch las, das mir ein Freund geschenkt hatte, sagte es mir, das ist die Lösung. Hier sind die Mineralien, die Kinder brauchen. Keine Diagnosen mehr, wir müssen zur Lösung. Die Lösung ist, wie schon 1905 in Paris folgende. In Kairo, Ägypten, bekämpfte man eine Epidemie von Magen-Darm-Erkrankungen und Mangelernährung ebenfalls mit Meerwasser. Quinton war von der ägyptischen Regierung eingeladen worden und konnte die Epidemie dort allein mit Meerwasser eindämmen.
0: Also schon 1995 war Vilma Solea durch Intuition zu dieser Erkenntnis gelangt. Die Kinder, die aus der Dresdner Gemeinschaft aufgenommen worden sind, waren unterernährt und klein und er schloss daraus, dass sie diese Mineralien brauchten. Er hat ein Buch gelesen und war zu dem Schluss gekommen, dass alles miteinander zusammenhängt. Auch in Ägypten wurden Kinder mit Meerwasser versorgt. Vilma Solea erzählt daraufhin, dass die Tradition leider verloren gegangen ist.
3: Lastimosamente esa tradición se ha perdido.
2: Leider ist diese Tradition verloren gegangen, denn heute wäre sie eine Lösung für Länder wie Kolumbien in Lateinamerika, wo es viel Unterernährung und viele daraus resultierende Krankheiten gibt, Infektionskrankheiten und so weiter, und viele Kinder daran sterben. Die Schulmedizin akzeptiert es jedoch immer noch nicht, sie akzeptiert es nicht. Hier in Lateinamerika war das bisher nicht möglich.
4: In Europa schon.
2: Ja, aber Europa hat im Grunde keine Ernährungsprobleme, Afrika hingegen schon und Europa könnte da problemlos Abhilfe schaffen. Letztes Jahr war ich in Alicante und habe mit Quinton Laboratories gesprochen und ihnen vorgeschlagen, das Programm nach Afrika zu bringen. Ja, nein. Sie sind nicht interessiert, Nein, es ist nur ein Geschäft, nichts weiter. Ja, ich habe mit einer spanischen Stiftung namens Aquamaris zusammengearbeitet, die ihren Sitz in Barcelona hat, genauer gesagt in Badalona, ganz in der Nähe von Barcelona. Es gab auch einen Versuch in Afrika, in einigen afrikanischen Ländern, aber das Gesundheitssystem wird von Europa, von europäischen Ländern kontrolliert. Als ehemalige Kolonien unterhalten oder kontrollieren sie weiterhin ihre medizinischen und sanitären Systeme und lehnten Meerwasser als mögliche Lösung ab. Mit anderen Worten, Quintons Erbe ist weitgehend in Vergessenheit geraten, es muss wiederentdeckt werden. Ja, natürlich, sie akzeptieren es nicht, es ist schwierig.
0: Was machen Sie jetzt?
3: Yo, este año. Estoy preparando un nuevo informe ante el sistema sanitario de Colombia.
2: Dieses Jahr bereite ich einen neuen Bericht für das kolumbianische Gesundheitssystem vor, da meine beiden vorherigen Versuche abgelehnt wurden. Nun unternehme ich einen weiteren Anlauf mit der Unterstützung eines Labors, das mir Hilfe angeboten hat. Ein Naturheilpraktiker, der hier ein sehr gutes Labor leitet, hat mir seine Unterstützung zugesagt, um die politische Situation in Bogotá zu verbessern. Ich werde ihn also begleiten, um den Vorschlag zur Anerkennung von Meerwasser in Kolumbien erneut vorzustellen, und ich bin zuversichtlich, dass er diesmal Erfolg haben wird. Ja, sehr gut. Ich arbeite bereits daran und bereite den Bericht vor.
3: Estoy trabajando en eso ahora, estoy haciendo el informe. Y sería el segundo país en Latinoamérica en hacerlo.
2: Es wäre das zweite Land in Lateinamerika, das diesen Schritt unternimmt. Das erste war Nicaragua. Dort wurde es bereits für das Gesundheitssystem genehmigt, aber noch nicht ordnungsgemäß umgesetzt. Die Umsetzung ist noch nicht ordnungsgemäß. Sie hinkt noch weit hinterher. Dank unserer Forschung an der Universität von Antioquia und unserer Intuition konnten wir hier Dosierungen festlegen. Unsere gesamte 20-jährige Forschung zielte darauf ab, die Auswirkungen zu untersuchen. Wir arbeiten mit 164 Kindern aus diesen Gemeinden, die an Mangelernährung und Schnupfen litten. 3 Monate lang gaben wir ihnen täglich 50 Milliliter Meerwasser. Nach 3 Monaten waren sie vom Schnupfen geheilt. Und die Kinder mit einer Kontrollgruppe, einer Placebo-Kontrollgruppe und einer Experimentalgruppe mit Meerwasser. Zwei Gruppen von Kindern, Placebo und Meerwasser.
3: Un grupo control placebo y un grupo experimental con agua de mar. Dos grupos de niños. Placebo y agua de mar.
2: Placebo, Salzwasser, Kochsalzlösung zum Trinken, Kontroll- und Versuchsgruppe, verdünntes Meerwasser. Diese Kindergruppe nahm in 3 Monaten mehr zu als die andere, unterernährt. Im Vergleich zur Kontrollgruppe wuchs die Meerwassergruppe stärker. Die Knochengesundheit verbesserte sich signifikant.
1: Sind Sie die einzige Person, die dazu forscht?
2: Nein, meine Frau Doris und ich arbeiten im Team mit Ärzten und Ernährungswissenschaftlern. Sie hat uns im Bildungsbereich unterstützt und den Leuten erklärt, wie man Meerwasser zum Kochen verwendet. Und sie ist eine Expertin in der Küche, eine echte Expertin. In unseren Workshops erklärt sie, wie man Meerwasser zum Kochen verwendet, wie man es konsumiert und wie man es optimal nutzt.
3: Cómo usar el agua de mar en la cocina, cómo consumirla, cómo aprovecharla al máximo. Y pero yo dirigía las investigaciones, pues como investigador principal.
2: Ich leitete die Studie als Hauptforscher, arbeitete aber mit Kollegen der medizinischen Fakultät zusammen. Ich arbeitete an der medizinischen Fakultät mit Ärzten, Kinderärzten und Lungenfachärzten zusammen, die auf Atemwegserkrankungen spezialisiert waren. Diese Arbeit öffnete uns natürlich die Augen für all die Möglichkeiten, die heute mit Meerwasser bestehen, und baute auf Kindmanns Erbe von 1905 auf, und das war die Intuition. Ich lese das Buch und verknüpfe es mit der Diagnosestudie, dann gehen wir zur Umsetzung über. Die Diagnose liegt vor, die Lösung ist der schwierigste Teil, denn dafür fehlt in diesen Ländern das Geld, es interessiert die Menschen dort nicht. Das ist ihnen egal. Überhaupt nicht. Nein, was soll's, sollen sie doch sterben.
3: Porque no hay dinero en estos países para eso, no les importa. No les importa.
4: Ja, no les importa.
3: Nada, no, que se mueran.
1: Noch eine letzte Frage an Professor Wilma Solea. Wie nehmen die Kinder das Meerwasser ein?
2: Ich gebe Ihnen jetzt eine Probe, einen Test, wie man es verdünnt und mit Stevia süßt. Ich gebe es Ihnen jetzt und lasse es Sie probieren. Gut verdünnt.

0: Nee, ist das schön hier oben vor, oder?
1: Nee.
0: Oh, das kannst du gelegen, du. Ist das ein Hemd?
1: Oh, nee, du, da muss blieben, du. Ich bin euch das Brink, oder? Nee, du.
0: Mensch, sag ich kein Schied, ich soll mal trinken.
1: Na ja, du hast ja recht.
2: 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Aufgenommen im Botanischen Garten in Medellin und übersetzt aus dem Spanischen von Clemens Kort. Wer Wilmar Soler gerne kontaktieren möchte, kann das unter seiner E-Mail-Adresse amarisagua@gmail.com tun. Die Musik am Schluss stammte von Ulf Dunkelbund. Auf Wiederhören bis zum nächsten Mal, sagt Andrea Hiller.
3: No way.

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18: Hallo und herzlich willkommen zur 1140. Folge von Radio-Attack.
19: Heute mit mir, Maja.
20: Und Dobi.
21: Und Lee.
19: Heute geht es um das Thema Aufrüstung und Austerität. Zurzeit hört man ja immer wieder, Österreich muss sparen. Doch stimmt das eigentlich? Und wenn ja, wieso muss Österreich eigentlich sparen? Und wieso kann trotzdem gleichzeitig aufgerüstet werden? Wo kommt das Geld dafür her? Mit genau diesen Fragen beschäftigen wir uns heute in der Folge von Radio Attack. Wenn Österreich zu hoch verschuldet ist, droht dem Land ein Defizitverfahren. Das ist eine Art Warnung oder Kontrollverfahren der EU gegenüber ihren Mitgliedstaaten. Zu hoch verschulden kann sich ein Staat dann, wenn er mehr Geld ausgibt, als er durch Steuern oder andere Einnahmequellen einnimmt. Wenn die Schulden zu hoch sind, verstößt es gegen die Schuldenregeln der EU. Diese werden auch Maastricht-Kriterien genannt. Und alle Länder der EU müssen sie einhalten. Für die Schuldenregeln ist das BIP ganz zentral. Aber was ist das BIP nochmal? Das BIP ist das Bruttoinlandsprodukt und beschreibt alle Arbeit, Waren und Dienstleistungen, die innerhalb eines Jahres in einem Land hergestellt werden. Die erste Regel der EU besagt, dass die jährliche Neuverschuldung nicht mehr als 3% des BIP betragen darf. 3% des BIP, das sind circa doppelt so viel, wie in Österreich jährlich für Familienleistungen ausgegeben wird. Außerdem darf der Schuldenstand eines Landes insgesamt nicht mehr als 60% des BIP des Landes betragen. In Österreich wären das ungefähr 308 Milliarden Euro, also 33.000 Euro pro Einwohnerin. Die Europäische Kommission und die Europäische Zentralbank überprüfen die Erfüllung dieser Kriterien und die Europäische Kommission kann bei Nicht-Einhalten das eben genannte Defizitverfahren einleiten. Österreich will dieses jedoch unbedingt verhindern, da sonst finanzielle Sanktionen, steigende Zinsen und Einsparungen drohen. Doch wie ist da der aktuelle Stand?
20: 2025 wurden ca. 6,3 Milliarden Euro eingespart und dieser Betrag steigt bis 2029 auf 14,6 Milliarden an. Doch wo wird dieses Geld nun abgezogen? Die Sparmaßnahmen führten beispielsweise zu einer Abschaffung des Klimabonus, finanziellen Nachteilen bei früherer Pensionierung, die Sozialleistungen werden nicht mehr an die Inflation angepasst, zudem wurde der Krankenversicherungsbeitrag für Personen angehoben und es gab ebenfalls Änderungen bei Gebühren sowie steuerliche Maßnahmen. Ihr merkt schon, die Liste ist lang. Wir haben Menschen auf der Straße dazu befragt, was sie von den Sparmaßnahmen halten. Sie haben uns Folgendes gesagt.
21: Das finde ich schrecklich, schrecklich. Also Aufrüstung oder dass man fürs Klima nichts hergibt oder für soziale Sachen, ganz furchtbar.
9: Kriegen Sie selbst etwas von den sozialen Kürzungen im Alltag mit, in Familie, Freunde etc.?
21: Ganz persönlich nicht, aber ich finde es halt ganz schrecklich, zum Beispiel Krankenkasse kürzt irgendwelche Krankentransporte für, weiß ich nicht, was man halt da so gelesen hat oder was in den Nachrichten ist, ich finde das furchtbar oder vermutlich auch, wenn man das, was man, oh ja, was ich vielleicht so persönlich mitkriege, dass alle möglichen Freunde und Freundinnen auf irgendwelche neuen Hüften 2,5 Jahre lang warten und sie das dann privat zahlen. Das, ja, das kriege ich dann doch mit, ja.
20: Was sind jetzt die Folgen von diesen Kürzungen? Personen mit geringeren Einkommen, Pensionistinnen und Sozialhilfeempfängerinnen spüren die Sozialkürzungen natürlich am meisten, während sich jene mit höherem Einkommen zurücklehnen können und zusehen, wie die Sparmaßnahmen auf den Rücken der unteren Hälfte ausgetragen werden. Nun wirkt es so, als würde beim Budget überall viel eingespart werden, um das Defizitverfahren unbedingt zu vermeiden. Doch ist das wirklich so? Lasst uns jetzt mal einen genaueren Blick auf einen Unterteil des Budgets, das Verteidigungsbudget, werfen. Okay. Insgesamt sollen bis 2032 über 17 Milliarden Euro in Waffen und Militär investiert werden. Das zeigt, dass hier im Gegensatz zum Sozialen anscheinend kein Grund zum Sparen besteht und weiter Geld ausgegeben werden kann. Vor 3 Jahren wurde vom österreichischen Bundesheer ein Aufbauplan vorgestellt. Dieser besagt, dass die Landesverteidigungsausgaben bis 2032 auf 2% des BIPs angehoben werden sollen. Daher heißt der Plan auch ÖBH 2032+. Das wären aktuellen Prognosen zufolge ab 2032 dann über 12 Milliarden Euro pro Jahr. Zum Vergleich, das ist etwa mehr als doppelt so viel, wie derzeit jährlich für Universitäten in Österreich ausgegeben wird. Auf EU-Ebene gibt es ebenfalls einen Plan zur Militarisierung und Aufrüstung namens ReArm Europe. Das Programm umfasst Investitionen von insgesamt über 800 Milliarden Euro. Es wurde undemokratisch und ohne Einbindung des Parlaments beschlossen. Das Programm beinhaltet eine nationale Ausweichklausel. Sie erlaubt den Mitgliedstaaten, mehr in Verteidigung zu investieren, als es die eigentlichen Schuldenregeln der EU erlauben würden. Österreich hat dieses Programm bereits in Anspruch genommen und diese Klausel für die Jahre 2025 bis 2028 aktiviert. Gerechtfertigt wird diese Ausnahme durch die EU mit der geopolitischen Lage und der Notwendigkeit für eine mögliche Aggression, wie sie in der Ukraine eingetroffen ist, vorzusorgen. Die zusätzlichen Verteidigungsausgaben können jährlich bis zu 1,5% des BIP, was aktuell ca. 7,7 Milliarden Euro wären, betragen und schaffen somit mehr Flexibilität und budgetären Spielraum. Um sich das besser vorzustellen, hier ein Vergleich. Der im Jahr 2007 gegründete österreichische Klima- und Energiefonds förderte insgesamt bis 2024 3,7 Milliarden Euro. Die zusätzlichen Militärausgaben eines Jahres sind somit mehr als doppelt so hoch wie die gesamten Fördermittel des österreichischen Klima- und Energiefonds über mehr als ein Jahrzehnt hinweg. Habt ihr schon mal von dieser Klausel gehört? Wir haben uns gefragt, ob die Bevölkerung in Österreich von diesen Regeln Bescheid weiß und haben dazu ein paar Interviews geführt.
9: Es gibt zurzeit ja in vielen Ländern in der EU soziale Kürzungen, Austeritätsprogramme. Man muss Geld einsparen, weil die Verschuldung zu hoch ist. Gleichzeitig wurde von der EU jetzt so eine Ausweichklausel verabschiedet, dass quasi jeder Mitgliedstaat diese aktivieren kann und dann, obwohl sie Einsparungen auf der einen Seite tätigen müssen, gleichzeitig trotzdem mehr in Militär investieren können, ohne dass quasi sanktioniert wird von der EU. Wie steht ihr dazu?
1: Ja, also das finde ich nicht besonders gut. Also vor allem die sozialen Kürzungen, die Kürzungen an der Unis, die vorgenommen sind, ist eine komplette Einschränkung. Und dass dann trotzdem von der EU diese neue Klausel eingeführt wird, das verstehe ich nicht. Also das macht für mich überhaupt keinen Sinn.
2: Also ich finde, es bringt nichts, das Geld in die eine Richtung zu stecken, wenn es auf der anderen Seite fehlt, weil, sagen wir so, ein Land, wenn man irgendwo was wegkürzt, ist einfach geschwächt und dann bringt es nichts, eine andere Seite zu stärken.
22: Okay, du hast schon die Unis angesprochen. Ich nehme an, ihr seid wahrscheinlich beide Studenten. Bekommt ihr selbst was von den sozialen Kürzungen im Alltag mit oder Freunde, Familie?
1: Im Moment noch nicht. Ich bilde mir ein, dass Kürzungen an unserer Uni auch geplant sind. Inwiefern bin ich mir nicht hundertprozentig sicher. Im Moment habe ich zum Glück die Kürzungen noch nicht so stark miterlebt und hoffe, dass das auch weiterhin so bleibt.
2: Also ich habe nur mitbekommen, dass bei uns an der Uni eine Demonstration war gegen die Kürzungen, aber das ist sozusagen eine Maßnahme, bevor etwas passiert. Also wir haben noch nichts mitbekommen.
22: Okay, danke fürs Interview.
20: Die 3% Defizitgrenze kann von EU-Ländern somit überschritten werden, ohne dass von der EU-Kommission ein Defizitverfahren eingeleitet wird. Aber nur, wenn diese Überschreitung auf erhöhte Verteidigungsausgaben zurückzuführen ist. Selbst nach 2028 kann diese Abweichung weiterhin gelten, wenn sie mit Lieferungen militärischer Ausrüstung zusammenhängt, die vor Ende 2028 vertraglich vereinbart wurden. Hier kann man also feststellen, dass bei Aufrüstung ein Aussetzen der Maastricht-Kriterien aus Sicht der EU als legitim angesehen wird. Die Rechtfertigung dafür ist die geopolitische Zeitenwende in der Welt und die Angst der EU vor einer weiteren Aggression Russlands. Um die geopolitische Situation und Verhältnismäßigkeit der Aufrüstungsagenda einordnen zu können, werfen wir jetzt einen genaueren Blick auf die militärischen Kennzahlen der NATO und vergleichen sie mit denen Russlands.
23: Eine Studie von Greenpeace aus 2024 kommt zu dem Ergebnis, dass die NATO-Staaten ohne die USA Russlands Militärausgaben bereits übertreffen. Die Studie bezieht sich auf den Stand im Jahr 2023, in dem das Militärbudget der NATO 420 Milliarden US-Dollar betrug. Das Militärbudget Russlands hingegen unter Berücksichtigung der schwachen Kaufkraft nur 300 Milliarden US-Dollar. Aber nicht nur beim Budget ist die NATO Russland überlegen, sondern auch beim Truppenkontingent. NATO-Europa hat ca. 3 Millionen Truppen, während Russland nur ca. 1,3 Millionen Truppen hat. Bei Großwaffensystemen sieht es ähnlich aus, denn da hat die NATO mindestens dreimal so viele wie Russland. Nun sollte man die Notwendigkeit und Verhältnismäßigkeit dieser Aufrüstungsagenda nach den genannten Zahlen wohl nochmals in Frage stellen. Insbesondere mit dem Hintergrundwissen, dass bei Themen wie Klimaschutz oder Soziales keine Klauseln von der EU veranlasst wurden. Der Klimawandel sowie der Sozialabbau sind aber ebenfalls ernstzunehmende Krisen, welche von der EU und auch von der Seite Österreichs wohl nicht ernst genommen werden.
24: Aber wer profitiert jetzt eigentlich von den geplanten Aufrüstungsmaßnahmen? Das sind die Rüstungskonzerne selbst durch ihre steigenden Aufträge und Aktionäre und Aktionärinnen durch steigende Kurse am Aktienmarkt. Um genau zu sein, müsste man sagen, es sind die UnternehmerInnen, denen die Rüstungskonzerne gehören und jene Menschen, die Aktien von beispielsweise Rheinmetall oder Glock besitzen. Aktives Handeln im Aktienmarkt setzt außerdem verfügbares Geld voraus, was zum Großteil bei Menschen mit höherem Einkommen vorhanden ist. Diese müssen nämlich nicht jeden Cent umdrehen, um über die Runden zu kommen. Das zeigt, dass die GewinnerInnen der Aufrüstungsagenten die UnternehmerInnen sind, sowie jene Personen, die Aktien von Rüstungskonzernen besitzen.
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0: Werfen wir nun einen genaueren Blick auf den Rüstungssektor in Österreich. In welche Bereiche wird investiert? Der Lobbysektor der Rüstungsindustrie in Österreich ist besonders stark und momentan tut sich hier viel. Die Industrie erwirtschaftet etwa 3,3 Milliarden pro Jahr. Globale Trends gehen in Richtung Spezialisierungen und setzen vor allem auf technische Neuerungen. Der Sektor ist für Außenstehende bewusst intransparent gestaltet. Als momentan wichtigstes Beispiel dafür im österreichischen Kontext dient Rotax, welches sich auf Benzinmotoren für Leicht- und Ultraleichtflugzeuge spezialisiert hat und einen Produktstandort in der Nähe von Wels hat. So gab es 2022 die Vermutung, dass ein Rotax-Motor in einer russischen Kampfdrohne gefunden wurde. 2025 soll die israelische Armee eine Drohne mit einem Rotax-Motor verwendet haben. Rotax handelt zwar selbst nicht direkt mit russischen oder israelischen Partnern, so ist es jedoch nicht auszuschließen, dass die Motoren über andere Länder geliefert wurden und so eher indirekt aus Österreich gekommen sind. Die Empörung darüber ist groß. So gibt es auch wiederholt Protestaktionen von ZivilistInnen direkt auf dem Produktionsstandort. Firmen im Rüstungssektor setzen auf schlichtes Marketing und bieten neben vielen weiteren innovativen Produkten moderne Sicherheitstechnologien an. So gibt es in Österreich mehrere hochspezialisierte Unternehmen, die in den Bereichen Militärtechnik, Luftfahrt, Panzer- und Energiesysteme sowie IT- und Softwarelösungen tätig sind. Ihre Produkte dienen sowohl dem Bundesheer, internationalen Streitkräften als auch zivilen Sicherheitsanwendungen. Zusammenfassend können wir sagen, dass auf nationaler sowie auf internationaler Ebene stark in die Aufrüstung und Militarisierung investiert wird und daher in anderen wichtigen Bereichen gespart wird. Doch so wollen wir diesen Beitrag nicht enden. Schließlich ist die Situation nicht nur hoffnungslos. Und es gibt auch einige sozial orientierte Perspektiven und Ideen, die Mut machen können.
1: Einerseits gibt es hier beispielsweise den Ökosozialisten Christian Zeller, der als Mitglied der Zeitschrift Emanzipation Gegenpositionen zu heutigen Militarisierungstrends stärkt. Auch Zeller beschreibt die derzeitige Situation und Entwicklung als besorgniserregend, nennt jedoch Möglichkeiten, um dagegen anzukämpfen. Die Antworten können nicht isoliert betrachtet werden, sondern sind Teil von größeren Visionen. Für seinen Entwurf verbindet er drei Strategien, was er die ökosozialistische Perspektive nennt. Erstens müssen planetarische und ökologische Grenzen respektiert werden und es darf keine Ausnahmen geben, wenn es um das Befolgen von Klimazielen geht. Die Produktion und der Einsatz von Waffen sind extrem schädlich für die Umwelt und beruhen enorm auf dem Einsatz von fossilen Energiequellen. Der Ausbau der Rüstungsindustrie sabotiert etliche Bemühungen der letzten Jahre, die fossile Energieerzeugung zu verringern. Emissionen, die im Kontext der Rüstungsindustrie entstehen, werden häufig in Klimabilanzen von Nationalstaaten nicht mit einbezogen. Diese Intransparenz erschwert das Einhalten von Klimazielen weiter. Darüber hinaus muss die Verteidigung für Zeller transnational und global solidarisch gedacht werden. Produktionssysteme sowie politische Dynamiken sind global so stark miteinander verwoben, dass Veränderungen nur kontinental ausgerichtet werden können. Zuletzt müssen soziale Kämpfe immer und konsequent unterstützt werden. Jegliche Formen der Ausbeutung, Unterdrückung und Diskriminierung sind zu bekämpfen, gleich in welcher geopolitischen Situation es sich abspielt.
2: Die Aufrüstungsagenda muss unbedingt gestoppt werden. Doch wie ist das möglich oder ist das momentan überhaupt möglich? ATTAC und weitere Organisationen stellen daher folgende konkrete Forderungen an die österreichische Regierung. ATTAC fordert ein Veto gegen Rearm Europe-Programme in der EU sowie ein Nein zum 2%-Ziel und dem Aufbauplan 2032 Plus für Österreich. Wir fordern, dass Österreich sich nicht an den Rearm Europe-Initiativen beteiligt, sich aus den laufenden Programmen zurückzieht und dort womöglich ein Veto einlegt.

0: Auf EU-Ebene müssen der Defence Readiness Omnibus, ein Paket zur schnellen Umsetzung der militärischen Aufrüstung in Europa, sowie weitere Deregulierungsmaßnahmen einschließlich der Einstufung von Rüstungsinvestitionen als nachhaltig im Rahmen der EU-Taxonomie konsequent verhindert werden. Die EU-Taxonomie ist ein Regelwerk, das festlegt, welche wirtschaftlichen Tätigkeiten als nachhaltig angesehen werden. Statt einer Ausweitung der Verteidigungsausgaben setzen wir uns für eine Rücknahme der aktuellen Aufrüstungspläne ein. Österreich soll das 2%-Ziel des BIP bis 2032 klar ablehnen und Verteidigungsausgaben auf ein notwendiges Minimum begrenzen, um finanzielle Ressourcen für soziale Sicherheit, Klimaschutz und Friedensförderung freizuhalten.
1: Außerdem fordert der TAC mehr Investitionen in menschliche Sicherheit, soziale Infrastruktur und Klimagerechtigkeit. Statt weiterhin Milliarden in militärische Aufrüstung zu stecken, müssen öffentliche Mittel gezielt in nachhaltige Sicherheit von Menschen und Umwelt investiert werden. Das bedeutet, gesellschaftliche Resilienz stärken, zivile Friedensarbeit ausbauen und Strukturen fördern, die Konflikte verhindern statt verschärfen. Wir fordern daher, dass finanzielle Ressourcen vorzugsweise in Menschenrechtsarbeit, den Schutz der Demokratie, Familien, hochwertige Bildungs- und Gesundheitsangebote, Umweltschutz und Klimagerechtigkeit, Geschlechtergerechtigkeit sowie internationale Zusammenarbeit fließen. Nur durch solche Investitionen entsteht echte, langfristige Sicherheit, auch für jene, die bereits heute vor Kriegen fliehen oder sich dem Militär verweigern. Diese Mittel können insbesondere durch gerechte Besteuerung und eine konsequente Umverteilung bereitgestellt werden. Auch aktive Neutralität, globale Solidarität und Abrüstungsverträge als Friedensstrategie fordert ATTAC. Aktive Neutralitäts- und Friedenspolitik muss sich für die Opfer von Krieg und Gewalt, die Beendigung von Kriegen für Diplomatie sowie internationale Abrüstungs- und Rüstungsbegrenzungsabkommen einsetzen. Österreich hat sich in der Vergangenheit erfolgreich für Abrüstungsabkommen stark gemacht. Zum Beispiel für das Verbot von Landminen, Streumunition und Atomwaffen. Echte Friedenspolitik muss diesen Weg einschlagen und sich weiter für ein Verbot vom Völkerrecht geächteten Waffen einsetzen und eine internationale Abrüstung anstoßen. Das kann durch die Stärkung und Demokratisierung internationaler Institutionen wie der UN und dem OSZE, durch den Ausbau von Fähigkeiten zur zivilen und gewaltfreien Konfliktlösung und Präventionen sowie durch Maßnahmen der Friedensbildung und Forschung im Bereich ziviler Interessen und Gemeingüter passieren.
2: Ebenfalls muss die Rüstungsindustrie demokratisch um- und abgebaut werden. Solange mit der Produktion von Waffen und Kriegsgütern Profite erwirtschaftet werden können, haben Rüstungsindustrie, Finanzinstitute und Aktionärinnen natürlich großes Interesse an der Ausweitung von Kriegen und Aufrüstung. Möchten wir den Einfluss und die Macht der Rüstungskonzerne brechen, braucht es einen Umbau. Ähnlich den Forderungen nach einer Vergesellschaftung der Energieversorger ist die kritische Demokratisierung der Rüstungskonzerne ein möglicher Weg in eine friedliche Zukunft. Damit würde man sich der Profitlogik entziehen und demokratische Kontrolle über die Aktivitäten gewinnen. Wenn wir uns als Gesellschaft darauf einigen, dass Waffenproduktion und Exporte Leid und Zerstörung verursachen, können wir den Umbau der Branche hin zu der Produktion von gesellschaftlich nützlichen Dingen beginnen. Auf der Website attac.at gibt es eine Petition dazu, in der gefordert wird, dass die Militärausgaben nicht erhöht werden und mehr Geld für Frieden, Soziales und Umwelt ausgegeben werden soll. Konkret bedeutet das, dass zivile Friedensförderung und Konfliktprävention gestärkt werden sollten, inklusive eines eigenen Ministeriums. Es sollte auch mehr Geld für Entwicklungszusammenarbeit geschaffen werden, sowie der Ausbau von Sozialleistungen, Kinderbetreuung, Bildung, Gesundheit, Pflege und leistbaren Wohnen. Ebenfalls mehr Geld braucht es für Umweltschutz und Klimagerechtigkeit, sowie aktive Förderung von Geschlechtergerechtigkeit und Kultur.

0: Das war's für heute von Radio Attac. Wir hören uns in der nächsten Folge wieder. 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
1: In der Juni-Ausgabe der Widerstandschronologie erklärte ich das Konzept der Widerstandschronologie für gescheitert. Denn wenn in Wien derzeit die meisten linken Demos und deren Teilnehmerinnen von Antizionistinnen und Antisemitinnen vereinnahmt und instrumentalisiert werden, ist eine solidarische Dokumentation und Berichterstattung nicht mehr möglich. Aber am 17. Juni 2026 demonstrierten zumindest rund 300 Menschen unter dem Motto Wien gegen Antisemitismus am Platz der Menschenrechte gegen jeden Antisemitismus. In einer Sonderausgabe der Widerstandschronologie im Juli gab es bereits Ausschnitte aus dieser Kundgebung zu hören. Jetzt folgt eine Fortsetzung. Willkommen bei der Widerstandschronologie Sonderausgabe August 2026 zum Thema Wien gegen Antisemitismus, Teil 2.
2: Mein Name ist Evelyn Steinthaler. Ich bin Teil des Netzwerks gegen Antisemitismus. Bevor es mit den Sprecherinnen losgeht, möchte ich Ihnen gerne einen Text vorlesen, den uns die Autorin Julia Rabinowitsch geschickt hat, da sie leider nicht anwesend sein kann heute. Ich entschuldige mich dafür, dass ich heute nicht hier teilnehmen kann. Es schmerzt mich sehr. Es ist wichtig, heute hier zu sein, eine Grenze zu ziehen, solidarisch zu sein, zu sagen, nicht mit mir. Ja, es schmerzt mich, nicht hier sein zu können. Aber noch mehr schmerzt mich, dass seit den schrecklichen Verbrechen am 7. Oktober weltweit die Opfer dieses Verbrechens verfolgt werden und nicht die Verbrecher. Dass Jüdinnen und Juden sich wieder verbergen müssen, ihre Lokale und Geschäfte schließen, ausgeladen werden, dass äußere oder innere Emigration angetreten wird, dass unter Beiträgen, die die entsetzliche Gewalt am Nova-Festival thematisieren, widerwärtige Lachsmilies aufpoppen, wie Eitergeschwüre. Hunderte Smilies sind unter Fotos der jungen Frauen, die dort verstümmelt und ermordet worden sind. Smilies unter den Fotos von ausgemergelten Geiseln, die ihr eigenes Grab schaufeln müssen. Es gibt heutzutage Menschen, die solche Fotos lustig finden. Es gibt Feministinnen, die diese sexualisierte Gewalt in Zweifel ziehen. Dieselben Feministinnen, die ansonsten MeToo nicht müde werden zu erwähnen. Menschen, die sich für gutmeinend halten, unterstützen das. Es ist nicht gut, dokumentierte Gewalt anzuzweifeln. Es ist im besten Fall dumm, im schlimmsten ist es Antisemitismus. Dass Juden und Jüdinnen weltweit angegriffen werden, ist kein Zufall. Hass schwallt hinaus aus Schleusen, von denen ich dachte, sie wären nicht nur fest geschlossen, sondern auch längst versiegt. Das sind sie offensichtlich nicht. Deswegen sind wir heute hier, um dagegen aufzustehen. Gegen jeden Antisemitismus. Den von rechts, den von links und den der Mitte. Ich darf jetzt den Bildhauer und ebenfalls Teilnehmer des Netzwerks gegen Antisemitismus, Richard Baudin, auf die Bühne bitten, der uns einen Text von Autorin, Sängerin und Schauspielerin Sandra Kreisler vorträgt, die heute leider nicht hier sein kann.
3: Natürlich bin ich zusammen mit wahrscheinlich so vielen allen, so ziemlich allen Juden ungemein dankbar, wenn es Veranstaltungen wie diese gibt. Dankbar für Veranstaltungen, die sich gegen den wieder einmal ins wirklich bedrohliche ansteigenden Antisemitismus positionieren. Dankbar für Menschen, die kommen, um laut zu werden, laut ihren Unmut äußern. Das tut gut, vor allem dann, wenn solche Veranstaltungen nicht von Juden selbst organisiert werden müssen. Zugleich lesen wir leider alle Tage wieder, was schon wieder normal ist. Es gibt seit einigen Jahren in der Politik den Begriff des Obertonfensters. Diese Theorie des Herrn Overton handelt vom Fenster dessen, was man in einer Gemeinschaft machen und sagen darf, um noch akzeptiert zu sein innerhalb dieser Gemeinschaft. Dieses Fenster, so seine These, kann man verschieben, indem man immer und immer wieder mit Bedacht und stur etwas macht oder sagt, das gerade knapp außerhalb dieses Fensters ist. Zuerst gibt es natürlich Empörung, aber mit jedem Mal gewöhnt sich die Gesellschaft ein wenig mehr an den Tabubruch. Und wenn sie sich daran gewöhnt hat, kann man wieder leicht außerhalb des nunmehr bereits verschobenen Rahmens neu für Aufregung sorgen. Das Obertonfenster verschiebt sich und wir beginnen Dinge, die nicht zu tolerieren sind und eben doch tolerieren. Diesen Mechanismus macht sich die autoritäre Rechte ebenso zunutze wie die autoritäre Linke. Und zwar sehr bewusst und gezielt. Und die Mitte sieht es auf diese Weise eben immer öfter und immer öfter viel zu locker. Wie der berühmte Frosch im Kochtopf, der das langsame Erhitzen so lange nicht merkt, bis es zu spät ist. Und dann ist er tot. Vor gar nicht langer Zeit ging das Urteil eines Gerichts in Deutschland durch die Medien, welches das Anzünden einer deutschen Synagoge als Ausdruck von Israel-Kritik bezeichnete und daher kein Hassverbrechen sehen wollte. Ebenfalls in Deutschland hing ein Schild an einem Ladenfenster: Juden hier verboten. Jetzt, vor einigen Monaten. Der Ladenbesitzer schrieb netterweise noch dazu: Kein Antisemitismus, ich mag euch nur nicht. Und er meinte das ernst. Immerhin, der Mensch wurde angezeigt. Allerdings dürfte dann bei seinem Prozess eine Journalistin nicht in den Gerichtssaal, weil sie eine Kette mit einem Davidstern trug. Ein provokantes Symbol sei das, sagte der Gerichtsdiener. Und während ich dies schreibe, lehnt ein junger Mann von einer Universität in den USA ein sehr gutes Jobangebot offen mit den Worten ab: Er wolle nicht für Juden arbeiten. Das alles und mehr geht heute wieder. Soweit sind wir bereits mit dem Overtonfenster. Diese wahllos herausgegriffenen Beispiele aus einer schier endlosen Reihe sind aber sogar die harmloseren Geschehnisse. Wenn es Trump egal ist, ob Israel durch den Iran bedroht wird und ihm die Iranerinnen noch egaler sind, ist das nicht mehr so harmlos. Auch nicht, dass alle Welt das eigentlich ganz okay findet. Die zahlreichen Juden, die alle paar Tage auf den Straßen Europas heftig beschimpft, mit Schlägen bedroht, gejagt, sogar erstochen werden, zeigen, dass es längst nicht mehr um Worte geht. Judenhass ist wieder normal. Aktiver, gewalttätiger Judenhass ist wieder normal. Das Vehikel letztes Mal war, dass Juden hier leben wollten. Das Vehikel diesmal ist es, dass Juden dort leben wollten. Es ist egal. Die Verballhornung der Geschehnische in Israel ist einfach nur das moderne Kleid des alten Judenhasses. Bei Fanatikern nützen weder Argumente noch Fakten. Oft sind es einfach nur Leute, die ihr Hirn nicht einschalten wollen, denen es reicht, wenn sie sich auf der richtigen Seite glauben. Alle ihre Freunde sind ja auch dabei, also wird es schon stimmen. Und junge Leute sind sowieso leichter zu verhetzen. Die größte Gefahr aber geht, wie immer schon in der Geschichte, nicht von einzelnen Idioten und Hassfuzzis aus. Denn so richtig brutale und blutige Revolutionen gegen Menschen und Dinge, die man nicht mag, sind und waren immer schon vor allem der intellektuellen Elite getragen. Und so ist es auch heute die Akademie, die den Judenhass, den Israelhass vorantreibt. Die Akademie, Künstler, Kulturschaffende und nicht zuletzt Journalisten. Mit unsauberer Recherche, mit flagranter Übernahme von Fehlinformationen, mit unsensibler Formulierung, mit der Schere im Kopf wegen der eigenen Karriere und oft genug nur mit glatter, offensichtlicher Denkfaulheit. Die Kids mit den Palitüchern, Kinder und Kindeskinder, die schon im dritten Glied verhetzt sind, all diese fanatischen Israelhasser, die sind das Fußvolk. Produziert wird der akzeptable Judenhass auf Events, auf Bühnen, in Universitäten und vor allem in den sogenannten A-Medien, schreibt Sander Kreisler. Und weiter: Sie alle sorgen dafür, dass Politiker um ihre Wiederwahl bangen, dass Professoren unsinnige und hasserfüllte Diskurse gestatten, kurz, dass das inzwischen etablierte und zugleich vollkommen lügenhafte Narrativ, Stichwort Apartheid, Genozid, Kriegsverbrechen, ganz alltäglich weiterverfolgt wird. Viele Juden dachten, der Judenhass sei nach dem Zweiten Weltkrieg endgültig auf ein Minimum der sogenannten Ewiggestrigen reduziert. Als man noch so richtig schockiert war, was Menschen anderen Menschen antun können, haben wir doch sicherlich daraus gelernt. Wir haben uns geirrt. Es stellt sich heraus, denke ich, während ich meine großen Koffer vom Dachboden herunterhole, dass die letzten 80 Jahre die historische Anomalie waren. Die Normalität ist es, dass Juden gehasst werden. Die Geschichte zeigt, dass wir unsere Koffer immer bereit haben werden. Aber wenn es mehr Menschen gibt wie heute und hier, die sich zeigen, die bereit sind, eben nicht zu vergessen, eben nicht die Diskursverschiebungen zu ignorieren, eben nicht die ganzen, auch von sehr viel Geld gesteuerten Fehlinformationen über den Krieg gegen Israel zu schlucken, Menschen wie ihr, die laut werden, die sichtbar sind, die sich wehren gegen die Hetze, dann können wir Juden unsere Koffer noch ein wenig betrachten, anstatt sie zu packen. Und dafür sind wir dankbar. Soweit die Worte von der Sandra Kreisler.
2: Berivan Aslan ist im Wiener Gemeinderat Sprecherin der Grünen für Menschenrechte, Integration und Extremismus. Sie ist Juristin und Menschenrechtsaktivistin. Bitte, liebe Berivan.
4: Liebe Freundinnen und Freunde, gestern war ich auf der Veranstaltung Initiative Minderheiten und da hat die Moderatorin, hat sie alle Teilnehmerinnen und Teilnehmer gefragt, zu welchem Zeitpunkt sie denn politisiert wurden. Und ich habe mir gedacht, puh, zum Glück sitze ich nicht an diesem Podium, weil ich konnte nicht diese romantische Erzählung machen, ja, nachdem dies und jenes war, bin ich politisiert worden oder ab dem Zeitpunkt, sondern ich habe mich immer schon sehr schwer getan, diese Frage zu beantworten. Deswegen, weil ich Mitglied einer staatenlosen Community bin. Ich bin Mitglied der kurdischen Gemeinschaft, deren Familiengeschichte leider befleckt ist mit Verfolgung, Genozide, Stigmatisierung, Diskriminierung. Und es ist dann immer schwierig, auf so eine Frage überhaupt eine Antwort zu finden, weil man ist dann mit Menschenrechten befasst oder man befasst sich oder muss sich aus der Notwendigkeit her mit Menschenfeindlichkeit befassen, ab dem Zeitpunkt, ab dem man auf der Welt ist. Weil ich bin schon mit 5 Jahren mit meinem Vater auf Menschenrechtsdemos gestanden. Warum? Nur deswegen, weil wir ein menschenwürdiges Leben führen wollten. Und wenn man aus so einem Elternhaus kommt, dann wird einem beigebracht, dass man gegen jede Menschenfeindlichkeit vorgehen sollte. Man hat uns beigebracht, dass wir erst sicher und frei sind, wenn es auch den Jüdinnen und Juden gut geht. Dass wir auch in Menschenwürde leben können, wenn das jüdische Leben auch dann gesichert ist und frei ist. Und man hat uns auch beigebracht, dass Antisemitismus nicht nur ein Anliegen der jüdischen Gemeinschaft ist, sondern uns alle. Und ich glaube, wir sind deswegen auch hier, weil das uns alle angeht. Es geht allen an, allen demokratisch gesinnten Menschen an, dass wir gegen diese menschliche Feindlichkeit alle gemeinsam aufstehen sollten und uns nicht mundtot machen sollten. Ja. Vor 5 Jahren hatte ich das Glück, dass ich von den Islamisten nicht umgebracht wurde, sondern weil ich gleichzeitig erfahren habe, ich bekomme ein Baby. Und wir kommen aus einer, wie gesagt, kurdisch-alevitischen Familie und wir haben unserem Sohn einen jüdischen Namen gegeben. Und ich habe das am Telefon meinem Vater aus Tirol dann damals mitgeteilt, damals waren ja die ganzen Covid-Bestimmungen. Und mein Vater sagt dann, na sag mal, bist du deppert? Jetzt hast du einen kurdischen, alevitischen Hintergrund und dann bist du Antifaschistin und dann bist du agnostisch Arno und dann gibst du dem Buben einen jüdischen Namen. Der fängt ja mit -1 im Leben an. Und ich habe gesagt, Papa, der wird resilient, der wird gegen jede Form von Faschismus kämpfen, der wird gegen jede Form Menschenfeindlichkeit kämpfen. Ja, und wir haben ihm deswegen den Namen gegeben, weil wir es niemals vergessen werden. Diese 6 Millionen werden wir niemals vergessen. Das ist ein Andenken, wo wir unserem Sohn diesen Namen gegeben haben, damit er auch lernt, dass Antisemitismus nicht nur ein Anliegen der jüdischen Community, sondern uns allen. Ja, und man muss auch die Wahrheit aussprechen. Und die Wahrheit ist, dass manche Pseudo-Antifaschistinnen, die Hand in Hand mit Antisemiten gehen, ja meinen, sie sind so progressiv, weil sie jetzt gerade eine Gruppe von zugewanderten Menschen sozusagen an der Seite stehen. Und diese Erfahrung kann ich nicht so teilen. Ich habe vor ein paar Jahren, als ich unterwegs war zu einer Kundgebung, habe ich mit meinem Sohn an der Hand, haben wir eine antisemitische Beschimpfung erlebt durch einen zugewanderten jungen Mann. Und es war für mich schrecklich, als Mutter zuzusehen, dass es gar keine Zivilcourage in der U-Bahn gegeben hat. Ich bin mit Kind am Arm, habe ich alleine zurückgegoscht. Ja, ich habe mich da nicht mundtot machen lassen. Aber es war traurig, mit anzusehen, wie normalisiert sich, also wie normal oder wie normal diese Menschenfeindlichkeit im Moment geworden ist. Dass man da einfach weggehört hat, weggeschaut hat. Und dieses Wegschauen hat diese Gewalt normalisiert. Vorhin hat Melinda damals auch gesagt, dieses Aber. Und dieses Aber ist so ein wichtiges Wort. Auch alle demokratischen Gesinnten oder manche von ihnen, die hergekommen sind und gesagt haben, naja, der 7. Oktober, der war ja sehr schlimm. Aber. Aber genau dieses Aber, der hat alle Sätze vor dem Aber zerstört. Und das ist man sich nicht einmal bewusst. Auch wenn es keine Gewalt gibt, jede Relativierung dieses Massakers, jedes Kleinreden, jedes Wegschauen macht dieses Massaker groß. Und zwar nicht im Bild, sondern in den Herzen der Menschen, in den Gefühlen der Menschen. Und deswegen müssen wir genau diesen Menschen erklären, dass wir gemeinsam gegen diese Gruppierungen vorgehen sollen. Weil Islamisten und Rechtsextreme, die sind zwar auf der Bühne, die hassen sich, zumindest erwecken sie den Anschein, dass sie sich gegenseitiger hassen, aber in der Fakt haben sie die gleichen Feindbilder. Sie hassen queere Personen, sie hassen kritische Journalisten, kritische Künstlerinnen und Künstler. Sie hassen Juden und Jüdinnen sowieso, ja, das ist ihre Gemeinsamkeit. Haben wir ja eh gesehen zur Nazizeit, welche Verbündete der Hitler überhaupt genommen hat. Steht alles in den Geschichtsbüchern. Ja, sie sind Brüder und Geschwister im Geist. Und genau diesen Pseudo-Antifaschistinnen muss man erklären, wenn ihr schon so ehrlich seid, dann müsst ihr gegen beide Gruppen kämpfen. Dann müsst ihr gegen Islamismus und gegen Antisemitismus kämpfen. Weil sonst seid ihr nicht mehr glaubwürdig. Ja, und alle mutigen Menschen, die heute hier sind, ich danke Ihnen für Ihren Mut. Viele Menschen sind gestorben, viele Menschen wurden Opfer dieser menschenverachtenden Politik. Aber sie haben in unseren Seelen einen Widerstand geschaffen, den Widerstand, dass wir immer ein Albtraum dieser menschenverachtenden Systeme sein werden. Und das werden wir nie aufgeben. Nicht wir lassen uns einschüchtern, sondern Sie sollen Angst vor uns haben. Danke sehr.
5: Vielen, vielen herzlichen Dank, liebe Berivan. Ich darf Diana Lea Möslinger, die Sprecherin von Links, auf die Bühne bitten.
6: Ja, hallo. Ich bin sehr froh, dass ein breites Publikum heute da ist. Macht mich ein bisschen auch nervös. Ihr müsst mir vielleicht die erste Minute der Rede vertrauen. Der israelische Krieg gegen Gaza hat drastische Auswirkungen auf die dort ansässige Bevölkerung. In Gaza leben laut Gesundheitsbehörden der Hamas zurzeit ca. 2,1 Millionen Menschen. 2022 waren es 2,2 Millionen Menschen. Der Krieg hat 73.000 Tote gefordert und über 10.000 werden noch vermisst. Eine kurze Recherche zeigt einen Anstieg der Sterberate von 2,8 Toten pro 1.000 Einwohnerinnen im Jahr 2022 auf bis zu 40 Tote pro 1.000 Einwohnerinnen im Jahr 2024. 2025 waren es immer noch 25 Tote auf 1000 Einwohnerinnen. Ich gehe kurz auf diese Zahlen ein, weil auch Zahlen kursieren, die noch schrecklichere, die ein noch schrecklicheres Bild malen, das fern jeder Realität liegt. Vor 10 Tagen wurde auf dieser Bühne von 1 Million Toten in Gaza geredet und davon angeblich 384.000 Kinder. Das ist absurd. Laut dem palästinensischen Statistikbüro selbst ist 2026 mit einem Bevölkerungswachstum in Gaza von 2,3% zu reden. Die Sterberate soll bei 3,3 Toten pro 1000 Einwohnerinnen liegen und bis 2030 wieder auf dem Niveau vor dem Krieg zurück sein. Ich halte diese Zahlen für belastbarer als Artikel, die das schreckliche Leid in Gaza durch düstere Prognosen veranschaulichen wollen. Aber sorry, darum geht es ja heute gar nicht. Die Angriffe vom 7. Oktober 2023 waren ein Angriff auf die israelische Bevölkerung, auf die Kibbuzim, auf die Familien und die Gemeinschaft. Ihr strategisches Ziel kann nicht die Befreiung Palästinas und der Widerstand gegen Besatzung gewesen sein, denn wie sollte das wahllose Überfallen israelischer Dörfer dazu führen, dass Palästina, dass Gaza befreit wird? Das Ziel muss viel mehr gewesen sein, den israelischen Staat als sichere Heimstätte für Jüdinnen und Juden unbrauchbar zu machen. Die Massaker dienen, ähnlich wie die Intifada, als perfides Zeichen dafür, dass Jüdinnen selbst in Israel nicht sicher sind. Und wir hören das nun wiederholt im globalen Diskurs. Wir hören, Israel repräsentiert überhaupt nicht die jüdische Welt der Bevölkerung, was so niemand behauptet hat. Wir hören, Israel trägt nicht zur Sicherheit der jüdischen Weltbevölkerung bei. Und um diese Behauptungen zusätzlich zu beweisen, wird dann vorgetragen, von der frischen Aktivistin bis zum ehemaligen Bundespräsidenten, dass Israel angeblich viel mehr beiträgt zu einem steigenden Antisemitismus. Die Ignoranz solcher Aussagen ist schwer zu fassen, aber ich lasse es mich kurz ausholen. Synagogen, jüdische Hilfseinrichtungen, Touristinnen und jüdische Versammlungen in der Öffentlichkeit werden im Namen einer globalen Intifada, im Namen der Befreiung Palästinas angegriffen. Tote und Verletzte werden dabei nicht nur in Kauf genommen, sondern es kommt zu Morden, die zwar in den Schlagzeilen kurz aufblitzen, aber sich für Unbeteiligte nicht zum Gesamtbild einer globalen Bedrohungslage summieren. Und vor dieser Kulisse wird beklagt, dass es der israelische Krieg sei, der zum Antisemitismus beiträgt. Wir dürfen die Brandstiftungen und die Sprengstoffanschläge gegen jüdische Einrichtungen, das Blockieren eines israelischen Kreuzfahrtschiffs vor Griechenland letztes Jahr, das Markieren jedes israelischen Touristen als potenziellen Mörder und Vergewaltiger der IDF, wie das jüngst auf Stickern in Berlin zu sehen war, nicht mehr ignorieren. Die Ausgrenzung sichtbar jüdischer Mitmenschen, die Ausgrenzung jüdischer Queers, verdammte Scheiße, und ihre Ermordung sind durch israelische Kriegsverbrechen selbstverständlich nicht begründbar. Und die Betroffenen. Die Betroffenen dieser Bedrohungslage haben auch nicht verdient, dass ihre berechtigten Sorgen ignoriert werden. Ihre Sorgen werden auch von Linken ignoriert, die uns gleichzeitig versichern, dass sie selbstverständlich gegen Antisemitismus sind und sich dann wegzudrehen und weiter beizutragen zu einem Klima, in dem sich Judenhasserinnen wohlfühlen, in dem jeder Akt gegen Juden rechtfertigbar ist mit dem Kampf für eine angeblich gerechte Sache. Und manche steigen dann eben gar auf die Bühne, um erlogene Zahlen über die Kriegsfolgen in die Menge zu rufen, um ein Klima zu schaffen, in dem wieder die Jüdinnen und Juden die Schuld gegeben wird an ihrem eigenen Schicksal. Rund um die Proteste für eine globale Intifada verbreitet sich die Losung Go back to Poland. Israel gilt als kolonialer Siedlerstaat. Und es verbreitet sich das Gerücht gar, europäische Jüdinnen und Juden würden eigentlich von Khazaren, einem russischen angeblichen Kriegsvolk, abstammen. Oida! Es muss doch möglich sein, gegen die israelische Kriegspolitik zu protestieren, ohne dabei antisemitische Narrative zu verstärken oder Sowjetlügen zu reproduzieren, ohne Hitler-Vergleiche und ohne Blood Libel. Man muss die Folgen des Gaza-Kriegs nicht übertreiben. Sie sind schlimm genug. Liebe jüdische Mitmenschen, liebe Mitstreiterinnen und liebe Aktivistinnen, ich möchte mit diesen Worten all jenen Mut machen, die sich weiterhin einem Kampf gegen jeden Antisemitismus verschrieben haben und jene, die bereit sind, hinzuschauen. Leider sehe ich auch, dass wir den Kampf gegen Antisemitismus in vielen Bereichen eigentlich vernachlässigt haben. Ich sehe, dass wir oft eingeschüchtert waren und lieber nichts gesagt haben. Wenn mir das passieren kann, kann es anderen Leuten auch passieren. Und ich glaube immer noch, vielleicht erinnern sich manche Leute an meine Rede bei der Warnwache vor Ballhausplatz vor bald 3 Jahren. Ich glaube immer noch daran, dass wir Wege finden können, gegen mehrere Dinge auf beiden Seiten gleichzeitig zu sein. Man kann die israelischen Bomben auf Gaza und die Angriffe palästinensischer Milizen auf Kibbuzim gleichzeitig schlimm finden. Wir können gemeinsam gegen die Schrecklichkeiten an der palästinensischen Bevölkerung sein und gegen die Schändung der israelischen Geiseln. Gegen antimuslimischen Rassismus und die verkürzte Darstellung vom sogenannten importierten Antisemitismus. Gegen diffamierende Boykottaufrufe und gegen die unfassbare Gewalt israelischer Siedlerinnen und Palästinenserinnen. Gegen die Willkür der Hamas und gegen eine korrupte israelische Regierung. Ich danke euch fürs Zuhören, ich danke euch fürs Dasein. Ich danke euch für euren Einsatz. Dankeschön.
1: Das waren Ausschnitte aus der Kundgebung Wien gegen Antisemitismus vom 17. Juni 2026. Das Netzwerk gegen Antisemitismus hat inzwischen eine nächste Kundgebung angekündigt, am 11. Oktober 2026 um 17 Uhr am Platz der Menschenrechte. Es gibt aber eher auch noch andere Kundgebungen, die nicht von Antizionistinnen gekapert werden oder die sich nicht vereinnahmen lassen oder die sich dezidiert gegen jeden Antisemitismus wenden. Tonaufzeichnungen davon findet ihr auf nachrichten.net, Nachrichten mit O, wenn man spricht, nachrichten.net oder widerstandschronologie.wien. Und in der nächsten Ausgabe der Widerstandschronologie am 21. September 2026 um 20.30 Uhr auf Orange 94.0. Auf Wiederhören.
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